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3: Mit einem Kinderbuchtipp von Rigo Fromm. Sven Gerhard Vera Schmidt, Internat Undercover, aus Versehen Agent. In diesem Krimi für Kinder treffen die Pfefferkörner auf James Bond. Natürlich nur im übertragenen Sinn. Federico, ein Junge aus Süditalien, bekommt ein Paket von einer Internatsschule in Mailand. Darin befindet sich ein Agentenbuch, das er auswendig lernen soll, und ein Brief, der ihm ein Stipendium an einer Schule für junge Agenten in der norditalienischen Stadt anbietet. Er nimmt das Stipendium an und kommt in eine Welt, von der er niemals zu träumen gewagt hätte. Das Internat ist eher ein Luxushotel. Und die Ausstattung ist das modernste, was es derzeitig gibt, inklusive Augenscanner und Maserati-Taxi. Am Anfang fremdet Federico, der nur kurz Fede genannt wird, mit der Schule und den anderen Kindern, die nicht wie er aus der Arbeiterschicht, sondern aus reichen Häusern der ganzen Welt stammen. Die anderen sind kulturell und wissenschaftlich gebildet, tragen teure Klamotten und jeder spricht mehrere Sprachen. Das alles kann Fede nicht vorweisen. Deshalb kommt er den Namen Nönö Arno. Aber Fede hat eine sehr wichtige Begabung, die ihm noch gar nicht so wirklich bewusst ist. Er hat ein gutes Gefühl für Menschen und Situationen. Auch sein Stundenplan ist ein anderer. Statt in der alten Schule Mathe zu büffeln, gibt es hier Fächer wie Klettern, Schleichen oder Trainingseinsätze mit VR-Brillen. In den ersten Tagen fühlt sich Fede schon ein bisschen einsam, aber seine Nonna, sprich seine Großmutter, wohnt in der Stadt. Er besucht sie am Sonntag und lernt in dem Eiscafé neben Nonnas Haus ein Mädchen namens Lucia kennen. Als er wieder in das Internat zurückkehrt, mit dem schuleigenen Maserati-Taxi natürlich, ist eine ganz besondere Spannung im Haus. Wenig später meldet sich Carlos, der Kommunikator, über einen Monitor und bittet alle zukünftigen Agenten in die Einsatzzentrale. Diese ist besser ausgestattet als die von James Bond und auch die Gadgets, die sie zur Verfügung haben, stehen denen des englischen Geheimagenten in nichts nach. Es geht um Kunstdiebstähle eines ganz besonderen Malers aus der Renaissance, dessen Farbigkeit und Brillanz nie wieder erreicht wurde. Das letzte Bild, das noch existiert, hängt in einem Museum in Mailand. Sie sollen den Diebstahl des letzten Bildes verhindern und die Räuber überführen. Ob es den angehenden Agenten gelingt und welche Rolle Nonna und Lucia dabei spielen, steht in Sven Gerhards Buch Internat Undercover, Agent aus Versehen, das vor einigen Wochen im Penguin Junior Verlag erschienen ist. Das Einzige, was ich nicht verstanden habe, warum Mailand? Die schwer auszusprechenden und zu lesenden italienischen Worte hätte es nicht wirklich gebraucht. Als Alternative hätte sich zum Beispiel Dresden angeboten. Und ein Porsche oder Maybach-Taxi wäre auch nicht schlechter als ein Maserati.

0: Die 220 Seiten sind witzig und spannend geschrieben. Die tollen Features, die die Agenten von morgen zur Verfügung haben, werden jeden Technikfan begeistern. Und eine ganz kleine Love Story gibt's auch nebenbei. Und die Eltern und Großeltern kommen beim Lesen oder auch Vorlesen auch ein bisschen ins Schmunzeln. So einige Sachen sind auch aus unserer Jugend entnommen. Dazu kommen die lustigen Illustrationen von Vera Schmidt, die das Lesen kurzweilig machen. Sven Gerhardt bietet für Kinder ab 8 Jahren einen großen Lesespaß und Vera Schmidt klasse Bilder in einem strapazierfähigen Buch. Internat, Undercover, Ausversehen-Agent sollten Kinder ruhig mal in einem Buchladen ihrer Wahl testen. Es lohnt sich wirklich. Übrigens, am Ende gibt es noch eine dicke, fette Überraschung. Das war Rigo Fromm, ein Kinderbuchvorschlag. Internat Undercover, Ausversehen-Agent.
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1: Guten Morgen, liebe Hörer. Am Mikrofon begrüßt Sie Lara mit den letzten und aktuellen Wetteraussichten für Sie. Denn dies ist mein letzter Tag beim Radio. Heute ist es voraussichtlich überwiegend heiter. Über dem Harz bilden sich zeitweise dichtere Quellwolken. Regen ist jedoch voraussichtlich nicht zu erwarten. Die Höchsttemperaturen erreichen 29 bis 33 Grad. Es weht ein schwacher Wind aus Nordost. In der Nacht zum Dienstag wird es gering bewölkt bis klar und es bleibt trocken. Die Temperaturen sinken auf 18 bis 13 Grad. Der Wind weht nur schwach.
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1: Von heute bis zum 17. Juli findet in Neustadt die Forscherinnen- und Forscherwoche zum Thema Luft statt. Gemeinsam entdecken die Kinder die faszinierenden Geheimnisse der Luft und erleben spannende Experimente sowie kreative Aktivitäten rund um die Themen Leben, Energie, Wissenschaft und Kunst. Treffpunkt ist das Haus des Gastes in der Burgstraße 34a. Der Teilnahmebeitrag beträgt 50 Euro pro Kind für die gesamte Woche. Eine Ermäßigung ist möglich. Anmelden können Sie Ihre Kinder per E-Mail an anja.apel@nnl.thüringen.de. Perfekt für die Ferien, jeweils von 9 bis 15 Uhr. Und nicht vergessen, Treffpunkt ist das Haus des Gastes in der Burgstraße 34a in Neustadt. Aufgrund von Bauarbeiten in der Hauptstraße Nordhausen-Salzer kommt es ab heute bis zum 24. Juli auf der Stadtbuslinien A und E zu Behinderungen. In Fahrtrichtung Salzer Karl-Liebknecht-Platz können die Haltestellen Salzer Bahnhof Linien A und E sowie Salzer Albert-Kunst-Schule Linie A während des genannten Zeitraums nicht bedient werden. In Fahrtrichtung Pferdemarkt verkehren die Linien auf ihrem regulären Linienweg, sodass alle Haltestellen wie gewohnt angefahren werden, informiert Marco Weißkopf, Verkehrsmeister bei den Verkehrsbetrieben Nordhausen. Wir bitten unsere Fahrgäste, welche an die Haltestellen Salzer Bahnhof oder Salzer Albert-Kunst-Schule erreichen möchten, an der Haltestelle Salzer Karl-Liebknecht-Platz in die Linie A Richtung Pferdemarkt umzusteigen. Unser Fahrpersonal steht bei Fragen jederzeit gern zur Verfügung. So Weißkopf weiter. Nähere Informationen gibt es auch unter www.verkehrsbetriebe-nordhausen.de. Fahren Sie sicher und informieren Sie sich stets vor Antritt der Fahrten. Und schon mal als kleinen Hinweis, die Hochschule Nordhausen veranstaltet morgen von 10 bis 15 Uhr den zweiten Teil des Awareness-Workshops. Dort geht es um die Arbeit am Awareness-Konzept, Rollenklärung und Fallbeispiele. Das Angebot richtet sich insbesondere an Akteur und Akteurinnen, die im Rahmen von Partys und Veranstaltungen durch Awareness-Schulungen für Grenzüberschreitungen sensibilisiert werden und präventive sowie unterstützende Handlungskompetenzen erwerben möchten. Des Weiteren richtet sich das Angebot an Personen, die an dieser Hochschule Awareness-Strukturen aufbauen, weiterentwickeln oder nachhaltig verankern möchten. Anmelden können Sie sich bei der Hochschule Sozialarbeit @hs-nordhausen.de. Das Ganze ist kostenlos und findet direkt in der Hochschule Nordhausen statt, von 10 bis 15 Uhr. Und nicht vergessen, dass dies schon der zweite Teil der Veranstaltung ist. Und damit wünscht Ihnen Lara ein Auf Wiedersehen und von Radio Enno einen guten Start in die Woche.
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3: Guten Morgen, liebe Hörer. Am Mikrofon begrüßt Sie Lara mit den letzten und aktuellen Wetteraussichten für Sie. Denn dies ist mein letzter Tag beim Radio. Heute ist es voraussichtlich überwiegend heiter. Über dem Harz bilden sich zeitweise dichtere Quellwolken. Regen ist jedoch voraussichtlich nicht zu erwarten. Die Höchsttemperaturen erreichen 29 bis 33 Grad. Es weht ein schwacher Wind aus Nordost. In der Nacht zum Dienstag wird es gering bewölkt bis klar und es bleibt trocken. Die Temperaturen sinken auf 18 bis 13 Grad. Der Wind weht nur schwach.
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3: Von heute bis zum 17. Juli findet in Neustadt die Forscherinnen- und Forscherwoche zum Thema Luft statt. Gemeinsam entdecken die Kinder die faszinierenden Geheimnisse der Luft und erleben spannende Experimente sowie kreative Aktivitäten rund um die Themen Leben, Energie, Wissenschaft und Kunst. Treffpunkt ist das Haus des Gastes in der Burgstraße 34a. Der Teilnahmebeitrag beträgt 50 Euro pro Kind für die gesamte Woche. Eine Ermäßigung ist möglich. Anmelden können Sie Ihre Kinder per E-Mail an anja.apel@nnl.thüringen.de. Perfekt für die Ferien, jeweils von 9 bis 15 Uhr. Und nicht vergessen, Treffpunkt ist das Haus des Gastes in der Burgstraße 34a in Neustadt. Aufgrund von Bauarbeiten in der Hauptstraße Nordhausen-Salzer kommt es ab heute bis zum 24. Juli auf der Stadtbuslinien A und E zu Behinderungen. In Fahrtrichtung Salzer Karl-Liebknecht-Platz können die Haltestellen Salzer Bahnhof Linien A und E sowie Salzer Albert-Kunst-Schule Linie A während des genannten Zeitraums nicht bedient werden. In Fahrtrichtung Pferdemarkt verkehren die Linien auf ihrem regulären Linienweg, sodass alle Haltestellen wie gewohnt angefahren werden, informiert Marco Weißkopf, Verkehrsmeister bei den Verkehrsbetrieben Nordhausen. Wir bitten unsere Fahrgäste, welche an die Haltestellen Salzer Bahnhof oder Salzer Albert-Kunst-Schule erreichen möchten, an der Haltestelle Salzer Karl-Liebknecht-Platz in die Linie A Richtung Pferdemarkt umzusteigen. Unser Fahrpersonal steht bei Fragen jederzeit gern zur Verfügung. So Weißkopf weiter. Nähere Informationen gibt es auch unter www.verkehrsbetriebe-nordhausen.de. Fahren Sie sicher und informieren Sie sich stets vor Antritt der Fahrten. Und schon mal als kleinen Hinweis, die Hochschule Nordhausen veranstaltet morgen von 10 bis 15 Uhr den zweiten Teil des Awareness-Workshops. Dort geht es um die Arbeit am Awareness-Konzept, Rollenklärung und Fallbeispiele. Das Angebot richtet sich insbesondere an Akteur und Akteurinnen, die im Rahmen von Partys und Veranstaltungen durch Awareness-Schulungen für Grenzüberschreitungen sensibilisiert werden und präventive sowie unterstützende Handlungskompetenzen erwerben möchten. Des Weiteren richtet sich das Angebot an Personen, die an dieser Hochschule Awareness-Strukturen aufbauen, weiterentwickeln oder nachhaltig verankern möchten. Anmelden können Sie sich bei der Hochschule Sozialarbeit @hs-nordhausen.de. Das Ganze ist kostenlos und findet direkt in der Hochschule Nordhausen statt, von 10 bis 15 Uhr. Und nicht vergessen, dass dies schon der zweite Teil der Veranstaltung ist. Und damit wünscht Ihnen Lara ein Auf Wiedersehen und von Radio Enno einen guten Start in die Woche.
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Nun setzen die Hannoveraner auf das, was sie seit Jahrzehnten auszeichnet. Melodischen Rock, eingängige Refrains und Songs mit Herz. Und auch gerade das kommt bei den Musikkritikern hervorragend an. Gelobt wird vor allem das starke Songwriting. 12 Titel, die zwischen kraftvollen Rocknummern und gefühlvollen Balladen pendeln und dabei ein durchgehend hohes Niveau halten. Besonders bemerkenswert ist, dass diesmal alle Bandmitglieder intensiv am Songwriting beteiligt waren. Das verleiht dem Album hörbar mehr Vielfalt und Authentizität. Auch klanglich wirkt Changes frisch und lebendig. Der typische Fury-Sound bleibt unverkennbar erhalten, ohne altbacken oder gar nostalgisch zu wirken. Statt auf große Experimente setzt die Band auf eine behutsame Weiterentwicklung und genau das ist für mich auch die große Stärke des Albums. Unterm Strich ist Changes ein rundes, reifes Rockalbum mit starken Melodien, hörbarer Bandchemie und Leidenschaft. Für langjährige Fans dürfte es zu den besten Veröffentlichungen seit dem Comeback der Band zählen und auch Neulinge finden hier einen überzeugenden Einstieg in die Welt von Fury in the Slaughterhouse. Ja, und Radio N-Hörer werden natürlich auch auf den ein oder anderen Song des neuen Albums Changes stoßen. Jetzt zum Beispiel mit Juice is Wasted on the Young.

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1: Guten Morgen, liebe Hörer. Am Mikrofon begrüßt Sie Lara mit den letzten und aktuellen Wetteraussichten für Sie. Denn dies ist mein letzter Tag beim Radio. Heute ist es voraussichtlich überwiegend heiter. Über dem Harz bilden sich zeitweise dichtere Quellwolken. Regen ist jedoch voraussichtlich nicht zu erwarten. Die Höchsttemperaturen erreichen 29 bis 33 Grad. Es weht ein schwacher Wind aus Nordost. In der Nacht zum Dienstag wird es gering bewölkt bis klar und es bleibt trocken. Die Temperaturen sinken auf 18 bis 13 Grad. Der Wind weht nur schwach.
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1: Von heute bis zum 17. Juli findet in Neustadt die Forscherinnen- und Forscherwoche zum Thema Luft statt. Gemeinsam entdecken die Kinder die faszinierenden Geheimnisse der Luft und erleben spannende Experimente sowie kreative Aktivitäten rund um die Themen Leben, Energie, Wissenschaft und Kunst. Treffpunkt ist das Haus des Gastes in der Burgstraße 34a. Der Teilnahmebeitrag beträgt 50 Euro pro Kind für die gesamte Woche. Eine Ermäßigung ist möglich. Anmelden können Sie Ihre Kinder per E-Mail an anja.apel@nnl.thüringen.de. Perfekt für die Ferien, jeweils von 9 bis 15 Uhr. Und nicht vergessen, Treffpunkt ist das Haus des Gastes in der Burgstraße 34a in Neustadt. Aufgrund von Bauarbeiten in der Hauptstraße Nordhausen-Salza kommt es ab heute bis zum 24. Juli auf der Stadtbuslinie A und E zu Behinderungen. In Fahrtrichtung Salza Karl-Liebknecht-Platz können die Haltestellen Salza Bahnhof Linien A und E sowie Salza Albert-Kunst-Schule Linie A während des genannten Zeitraums nicht bedient werden. In Fahrtrichtung Pferdemarkt verkehren die Linien auf ihrem regulären Linienweg, sodass alle Haltestellen wie gewohnt angefahren werden, informiert Marco Weißkopf, Verkehrsmeister bei den Verkehrsbetrieben Nordhausen. Wir bitten unsere Fahrgäste, welche an die Haltestellen Salza Bahnhof oder Salza Albert-Kunst-Schule erreichen möchten, an der Haltestelle Salza Karl-Liebknecht-Platz in die Linie A Richtung Pferdemarkt umzusteigen. Unser Fahrpersonal steht bei Fragen jederzeit gern zur Verfügung. So Weißkopf weiter. Nähere Informationen gibt es auch unter www.verkehrsbetriebe-nordhausen.de. Fahren Sie sicher und informieren Sie sich stets vor Antritt der Fahrten. Und schon mal als kleinen Hinweis, die Hochschule Nordhausen veranstaltet morgen von 10 bis 15 Uhr den zweiten Teil des Awareness-Workshops. Dort geht es um die Arbeit am Awareness-Konzept, Rollenklärung und Fallbeispiele. Das Angebot richtet sich insbesondere an Akteur und Akteurinnen, die im Rahmen von Partys und Veranstaltungen durch Awareness-Schulungen für Grenzüberschreitungen sensibilisiert werden und präventive sowie unterstützende Handlungskompetenzen erwerben möchten. Des Weiteren richtet sich das Angebot an Personen, die an dieser Hochschule Awareness-Strukturen aufbauen, weiterentwickeln oder nachhaltig verankern möchten. Anmelden können Sie sich bei der Hochschulsozialarbeit @hs-nordhausen.de. Das Ganze ist kostenlos und findet direkt in der Hochschule Nordhausen statt, von 10 bis 15 Uhr. Und nicht vergessen, dass dies schon der zweite Teil der Veranstaltung ist. Und damit wünscht Ihnen Lara ein Auf Wiedersehen und von Radio Enno einen guten Start in die Woche.
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3: Guten Morgen, liebe Hörer. Am Mikrofon begrüßt Sie Lara mit den letzten und aktuellen Wetteraussichten für Sie. Denn dies ist mein letzter Tag beim Radio. Heute ist es voraussichtlich überwiegend heiter. Über dem Harz bilden sich zeitweise dichtere Quellwolken. Regen ist jedoch voraussichtlich nicht zu erwarten. Die Höchsttemperaturen erreichen 29 bis 33 Grad. Es weht ein schwacher Wind aus Nordost. In der Nacht zum Dienstag wird es gering bewölkt bis klar und es bleibt trocken. Die Temperaturen sinken auf 18 bis 13 Grad. Der Wind weht nur schwach.
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3: Von heute bis zum 17. Juli findet in Neustadt die Forscherinnen- und Forscherwoche zum Thema Luft statt. Gemeinsam entdecken die Kinder die faszinierenden Geheimnisse der Luft und erleben spannende Experimente sowie kreative Aktivitäten rund um die Themen Leben, Energie, Wissenschaft und Kunst. Treffpunkt ist das Haus des Gastes in der Burgstraße 34a. Der Teilnahmebeitrag beträgt 50 Euro pro Kind für die gesamte Woche. Eine Ermäßigung ist möglich. Anmelden können Sie Ihre Kinder per E-Mail an anja.apel@nnl.thüringen.de. Perfekt für die Ferien, jeweils von 9 bis 15 Uhr. Und nicht vergessen, Treffpunkt ist das Haus des Gastes in der Burgstraße 34a in Neustadt. Aufgrund von Bauarbeiten in der Hauptstraße Nordhausen-Salzer kommt es ab heute bis zum 24. Juli auf der Stadtbuslinien A und E zu Behinderungen. In Fahrtrichtung Salzer Karl-Liebknecht-Platz können die Haltestellen Salzer Bahnhof Linien A und E sowie Salzer Albert-Kunst-Schule Linie A während des genannten Zeitraums nicht bedient werden. In Fahrtrichtung Pferdemarkt verkehren die Linien auf ihrem regulären Linienweg, sodass alle Haltestellen wie gewohnt angefahren werden, informiert Marco Weißkopf, Verkehrsmeister bei den Verkehrsbetrieben Nordhausen. Wir bitten unsere Fahrgäste, welche an die Haltestellen Salzer Bahnhof oder Salzer Albert-Kunst-Schule erreichen möchten, an der Haltestelle Salzer Karl-Liebknecht-Platz in die Linie A Richtung Pferdemarkt umzusteigen. Unser Fahrpersonal steht bei Fragen jederzeit gern zur Verfügung. So Weißkopf weiter. Nähere Informationen gibt es auch unter www.verkehrsbetriebe-nordhausen.de. Fahren Sie sicher und informieren Sie sich stets vor Antritt der Fahrten. Und schon mal als kleinen Hinweis, die Hochschule Nordhausen veranstaltet morgen von 10 bis 15 Uhr den zweiten Teil des Awareness-Workshops. Dort geht es um die Arbeit am Awareness-Konzept, Rollenklärung und Fallbeispiele. Das Angebot richtet sich insbesondere an Akteur und Akteurinnen, die im Rahmen von Partys und Veranstaltungen durch Awareness-Schulungen für Grenzüberschreitungen sensibilisiert werden und präventive sowie unterstützende Handlungskompetenzen erwerben möchten. Des Weiteren richtet sich das Angebot an Personen, die an dieser Hochschule Awareness-Strukturen aufbauen, weiterentwickeln oder nachhaltig verankern möchten. Anmelden können Sie sich bei der Hochschulsozialarbeit @hs-nordhausen.de. Das Ganze ist kostenlos und findet direkt in der Hochschule Nordhausen statt, von 10 bis 15 Uhr. Und nicht vergessen, dass dies schon der zweite Teil der Veranstaltung ist. Und damit wünscht Ihnen Lara ein Auf Wiedersehen und von Radio Enno einen guten Start in die Woche.
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1: So, hallo, Auguste Sandner hier. Liebe Hörer und Hörerinnen, wissen Sie, was eine Evaluation ist? Ich habe das mal nachgeschlagen und folgende Definition gefunden. Als Evaluation oder Evaluierung wird meist die Bewertung bzw. Begutachtung von Projekten, Prozessen und Funktionseinheiten sowie Organisationseinheiten verstanden. Dabei können Kontext, Struktur, Prozess, Aufwand und Ergebnis einbezogen werden. Im Allgemeinen lässt sich als Evaluation auch die grundsätzliche Untersuchung begreifen, ob und inwieweit etwas geeignet erscheint, einen angestrebten Zweck zu erfüllen. Mit meinen Worten also, das ist eine Analyse, ob etwas so funktioniert, wie es soll oder nicht. Eine Evaluation ist häufig inbegriffen, wenn jemand einen Projektantrag stellt und Fördergelder bekommt. Denn es soll ja nicht nur vor Projektbeginn genau beschrieben werden, welchen Sinn und Zweck ein Projekt hat, sondern währenddessen oder danach sollte auch belegt werden, dass das gegebene Geld sinnstiftend und effektiv eingesetzt wurde. Liebe Hörer und Hörerinnen, wir kennen ja inzwischen alle die Schlagzeilen, wenn Projektgelder für Dinge ausgegeben werden, die der Allgemeinheit irgendwie nicht plausibel bzw. verständlich vermittelt werden können. Und wie oft wird gerufen, wir können uns diese Geldverschwendung nicht mehr leisten. Und um zu bewerten, wann Geld verschwendet wird oder wann Geld für stabilisierende und nachhaltige Maßnahmen eingesetzt wird und ob dort vielleicht auch weitergehend investiert werden sollte, dafür ist eine externe Evaluierung manchmal richtig praktisch. Das Wörtchen extern ist hier besonders hervorzuheben, denn fragen Sie Menschen, die in dem geförderten Projekt beteiligt sind, dann werden Sie nachvollziehbarerweise nur hören, wie effektiv, wie nützlich, wie wertvoll das Projekt und die Förderung dessen ist. Also das würde ich selbst bei meiner Arbeit ja auch immer sagen, wenn ich ehrlich bin. Aber zurück zum Thema. Ein auf Zeit angelegtes Projekt. Das ist übrigens generell so, wenn man Gelder aus staatlichen Kassen beantragt. Also ein zeitlich begrenztes Projekt ist auch die Hochschulsozialarbeit hier in Nordhausen. Eine niedrigschwellige Beratungsstelle, die bei finanziellen, persönlichen, sprachlichen, bürokratischen oder anderen Fragen des Hochschullebens Unterstützung bietet. Bisher hat das Ministerium für Bildung, Wissenschaft und Kultur das so in Deutschland einzigartige Konzept in Nordhausen unterstützt. Ende des Jahres läuft die Vereinbarung aber aus und verständlicherweise blickt nun alles auf die externen Einschätzungen, ob das Team mit Conny Sander, Marie-Therese Weber und Ines Jahne grünes Licht für eine Weiterarbeit bekommt. Daher wurde dem letzten Evaluationsmeeting stark entgegengefiebert und ich durfte mich bei der Gelegenheit mit Menschen unterhalten, die in den letzten 4 bis 5 Jahren mit der Hochschulsozialarbeit zusammengearbeitet haben und etwas über die Bedeutung einer solchen Beratungsstelle sagen können. Marie Schubert zum Beispiel ist Psychotherapeutin für Erwachsene in Nordhausen und ließ ihre Eindrücke einfließen. Wie war jetzt so das Treffen für Sie? War viel Neues dabei oder ist Ihnen das alles schon bekannt gewesen?
2: Also der Umfang, in dem die kooperieren sozusagen mit auch so vielen Leuten aus der Stadt, war mir überhaupt nicht bewusst. Also das fand ich schon auch beeindruckend, wie viel da Vernetzung da ist und auch einige von den Leuten, die hier saßen, kenne ich, aber viele auch nicht.
1: Wie wichtig ist die Arbeit der Hochschulsozialarbeit?
2: Also ich finde es extrem wichtig, weil einfach die auch viel abfangen können, präventiv Studierende sozusagen, die Probleme haben. Und das können wir einfach nicht abdecken, weder psychotherapeutisch noch mit allen Institutionen, die es drumherum gibt. Und ich denke, da kann zum einen präventiv viel gemacht werden, zum anderen kann auch die Schwelle gesenkt werden, dass

0: die sich Hilfe suchen und dass die vielleicht auch zusammen beim Therapeuten anrufen und sich diesen Schritt überhaupt trauen. Und das ist total wichtig.
1: Es wurde eine tolle Schlussfrage gestellt, was würde passieren oder was wird passieren, wenn es jetzt die Hochschulsozialarbeit nicht mehr gibt?
0: Ich denke, dass dann passiert, dass eben viele Studierende mit Problemen durchs Raster fallen oder ihr Studium abbrechen werden, einfach auch, weil sie emotional, sozial auch nicht abgefangen werden.
1: An Marie Schubert, also sie ist ja Psychotherapeutin für Erwachsene, werden Studierende unter anderem mit Angststörungen, Depressionen oder anderen mentalen Problemen vermittelt. Die Hochschulsozialarbeit bietet damit niedrigschwellige Hilfe und lädt alle Studierenden zu Gesprächen ein, um dann Unterstützung zu bieten oder an Experten und Expertinnen weiterzuleiten oder einfach nur, um zuzuhören. Marvin Calderon, wissenschaftlicher Mitarbeiter der Hochschule im Fachbereich Ingenieurwesen, ist auch bei dem Meeting zur Evaluierung anwesend und betont die Notwendigkeit des sozialen Netzwerks an einer Hochschule so.
2: Jede Gesellschaft braucht ein soziales Komponent. Und wir, die Hochschule Nordhausen, sind ein 2000 Leute Gesellschaft in der 40.000 Leute Gesellschaft Nordhausen. Also wir sind ja eine kleine Community, und wenn jeder sich in seine Zugehörigkeitsgruppen einzieht und gibt es keine, die das zusammen verbindet, dann ich kann mir das nicht vorstellen. Also das habe ich mir nicht vorgestellt. Die Frage ist, ist einfach für mich ein bisschen komisch, dass es plötzlich die Hochschulsozialarbeit nicht mehr existiert, weil die sind in der Lage, diese verschiedenen Gruppen zu verbinden. Die sind in der Lage, diese Brücken zu bauen. Und ja, aber ohne diese Offenheit, so eine Möglichkeit zu schaffen, wo sich die Kulturen treffen oder zusammentanzen oder etwas, dann gibt es keine Verbindung in der Hochschule. Und was jede Gesellschaft braucht, ist Verbindung. Hier geht es nicht nur um Wissen, wir sind alle Menschen. Und Menschen brauchen mehr als Bücher und Nummer. Wir brauchen auch ein bisschen Spaß und Kontakten. Ja, und zu sagen, jetzt, dass es heute so einfach ist, alles mit KI und Digitalisierung zu ersetzen, ich brauche keine digitale Unarmung, wenn ich Probleme habe. Ich brauche einen Mensch, der da auf meiner Seite steht und seine Schulter bringt und mir vielleicht die Hände hält, weil, keine Ahnung, man braucht manchmal sich nur zu äußern. Man braucht keine Aussage. Man muss nur kotzen, was man drin hat, und dann ist man erleichtert.
1: Marvin Calderon ist selbst aus der Karibik nach Deutschland gekommen und war über 3 Jahre Teil des ebenfalls 2026 auslaufenden Projekts ProTelk, welches mit der Hochschulsozialarbeit folgenden Schnittpunkt hat: Studierende aus nah und fern dabei zu begleiten, ihr Studium erfolgreich abzuschließen und sie auch in Deutschland zu halten. Viele der aus dem Ausland kommenden jungen Leute haben ein positives Bild von Deutschland und den beruflichen Chancen hier. Doch Calderon weist darauf hin, dass es ohne sehr gute Deutschkenntnisse richtig schwierig werden kann.
2: In dem Projekt ProTelk geht es um die Unterstützung von Studierenden in den Ingenieurwissenschaften, damit sie das Studium erfolgreich kriegen und später einen guten Einstieg in den Arbeitsmarkt bekommen oder erleichtern. Also viele von den Studierenden mit Migrationshintergrund, die wir in der Hochschule haben, haben ein niedriges Niveau in der deutschen Sprache, also vielleicht A2, B1, A1. Und die Beratung geht am meisten um die Studierenden zu erklären, wie die Sachen hier in Deutschland funktionieren. Weil das ist auch eine Sache, also viele kommen hier, es gibt auch viel Werbung über Deutschland draußen, wie groß Deutschland ist und wie viele Möglichkeiten hier gibt, aber man liest nicht die kleinen Buchstaben. Man muss Deutsch reden. Also Deutschland ist ein Land von Offenheit im Allgemeinen, aber ohne Deutsch ist es sehr schwer, was Gutes zu kriegen. Und außerdem, also wie ich sagte, also viele von den Studierenden haben falsche Vorstellungen über Deutschland. Und ich bin kein Psychologe, ich bin Maschinenbauer, aber ich helfe trotzdem den Studierenden, so einen guten Weg zu finden. Und wenn ich bemerkt habe, dass also die Hilfe, die dieser Student braucht, außen von meinen Bereichen ist, dann habe ich immer empfohlen, ey, da haben wir fähige Leute, die dir in dieser Situation helfen können, weil die Situation war nicht über akademische Themen oder Arbeitssuche, also die Person hatte andere Probleme, die sie einfach nicht frei lassen, einfach offen zu denken oder richtige Möglichkeiten, sich an richtige Möglichkeiten zu fokussieren. Also da war mir auch die Hochschulsozialarbeit sehr, sehr wichtig.
1: Deutschland, Thüringen braucht Fachkräfte. Menschen, die eine gute Ausbildung erhalten haben, Deutsch sprechen und sich hier wohlfühlen. Die Hochschulsozialarbeit in Nordhausen bietet Beratung, Begleitung, Gemeinschaft, Verständnis und das Netzwerk, um Unsicherheiten oder Herausforderungen zusammen anzugehen. Und nun müssen sich die Verantwortlichen überlegen, ob sie weiter investieren. Sollten Sie, liebe Hörer und Hörerinnen, das Konzept der Hochschulsozialarbeit unterstützen wollen, dann unterschreiben Sie als externe Stimme die Petition von Kampakt zum Erhalt der Anlaufstelle hier in Nordhausen. Und sollte Sie interessieren, wie die Evaluierung des Projektes letztes Jahr aussah, gucken Sie gerne auf die Webseite der Hochschulsozialarbeit. Dort sind alle Zahlen und Daten öffentlich und transparent zugänglich.
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1: Guten Morgen, liebe Hörer. Am Mikrofon begrüßt Sie Lara mit den letzten und aktuellen Wetteraussichten für Sie. Denn dies ist mein letzter Tag beim Radio. Heute ist es voraussichtlich überwiegend heiter. Über dem Harz bilden sich zeitweise dichtere Quellwolken. Regen ist jedoch voraussichtlich nicht zu erwarten. Die Höchsttemperaturen erreichen 29 bis 33 Grad. Es weht ein schwacher Wind aus Nordost. In der Nacht zum Dienstag wird es gering bewölkt bis klar und es bleibt trocken. Die Temperaturen sinken auf 18 bis 13 Grad. Der Wind weht nur schwach.
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1: Von heute bis zum 17. Juli findet in Neustadt die Forscherinnen- und Forscherwoche zum Thema Luft statt. Gemeinsam entdecken die Kinder die faszinierenden Geheimnisse der Luft und erleben spannende Experimente sowie kreative Aktivitäten rund um die Themen Leben, Energie, Wissenschaft und Kunst. Treffpunkt ist das Haus des Gastes in der Burgstraße 34a. Der Teilnahmebeitrag beträgt 50 Euro pro Kind für die gesamte Woche. Eine Ermäßigung ist möglich. Anmelden können Sie Ihre Kinder per E-Mail an anja.apel@nnl.thüringen.de. Perfekt für die Ferien, jeweils von 9 bis 15 Uhr. Und nicht vergessen, Treffpunkt ist das Haus des Gastes in der Burgstraße 34a in Neustadt. Aufgrund von Bauarbeiten in der Hauptstraße Nordhausen-Salzer kommt es ab heute bis zum 24. Juli auf der Stadtbuslinien A und E zu Behinderungen. In Fahrtrichtung Salzer Karl-Liebknecht-Platz können die Haltestellen Salzer Bahnhof Linien A und E sowie Salzer Albert-Kunst-Schule Linie A während des genannten Zeitraums nicht bedient werden. In Fahrtrichtung Pferdemarkt verkehren die Linien auf ihrem regulären Linienweg, sodass alle Haltestellen wie gewohnt angefahren werden, informiert Marco Weißkopf, Verkehrsmeister bei den Verkehrsbetrieben Nordhausen. Wir bitten unsere Fahrgäste, welche an die Haltestellen Salzer Bahnhof oder Salzer Albert-Kunst-Schule erreichen möchten, an der Haltestelle Salzer Karl-Liebknecht-Platz in die Linie A Richtung Pferdemarkt umzusteigen. Unser Fahrpersonal steht bei Fragen jederzeit gern zur Verfügung. So Weißkopf weiter. Nähere Informationen gibt es auch unter www.verkehrsbetriebe-nordhausen.de. Fahren Sie sicher und informieren Sie sich stets vor Antritt der Fahrten. Und schon mal als kleinen Hinweis, die Hochschule Nordhausen veranstaltet morgen von 10 bis 15 Uhr den zweiten Teil des Awareness-Workshops. Dort geht es um die Arbeit am Awareness-Konzept, Rollenklärung und Fallbeispiele. Das Angebot richtet sich insbesondere an Akteur und Akteurinnen, die im Rahmen von Partys und Veranstaltungen durch Awareness-Schulungen für Grenzüberschreitungen sensibilisiert werden und präventive sowie unterstützende Handlungskompetenzen erwerben möchten. Des Weiteren richtet sich das Angebot an Personen, die an dieser Hochschule Awareness-Strukturen aufbauen, weiterentwickeln oder nachhaltig verankern möchten. Anmelden können Sie sich bei der Hochschule Sozialarbeit @hs-nordhausen.de. Das Ganze ist kostenlos und findet direkt in der Hochschule Nordhausen statt, von 10 bis 15 Uhr. Und nicht vergessen, dass dies schon der zweite Teil der Veranstaltung ist. Und damit wünscht Ihnen Lara ein Auf Wiedersehen und von Radio Enno einen guten Start in die Woche.
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3: Guten Morgen, liebe Hörer. Am Mikrofon begrüßt Sie Lara mit den letzten und aktuellen Wetteraussichten für Sie. Denn dies ist mein letzter Tag beim Radio. Heute ist es voraussichtlich überwiegend heiter. Über dem Harz bilden sich zeitweise dichtere Quellwolken. Regen ist jedoch voraussichtlich nicht zu erwarten. Die Höchsttemperaturen erreichen 29 bis 33 Grad. Es weht ein schwacher Wind aus Nordost. In der Nacht zum Dienstag wird es gering bewölkt bis klar und es bleibt trocken. Die Temperaturen sinken auf 18 bis 13 Grad. Der Wind weht nur schwach.
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3: 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Juli findet in Neustadt die Forscherinnen- und Forscherwoche zum Thema Luft statt. Gemeinsam entdecken die Kinder die faszinierenden Geheimnisse der Luft und erleben spannende Experimente sowie kreative Aktivitäten rund um die Themen Leben, Energie, Wissenschaft und Kunst. Treffpunkt ist das Haus des Gastes in der Burgstraße 34a. Der Teilnahmebeitrag beträgt 50 Euro pro Kind für die gesamte Woche. Eine Ermäßigung ist möglich. Anmelden können Sie Ihre Kinder per E-Mail an anja.apel@nnl.thüringen.de. Perfekt für die Ferien, jeweils von 9 bis 15 Uhr. Und nicht vergessen, Treffpunkt ist das Haus des Gastes in der Burgstraße 34a in Neustadt. Aufgrund von Bauarbeiten in der Hauptstraße Nordhausen-Salza kommt es ab heute bis zum 24. Juli auf der Stadtbuslinien A und E zu Behinderungen. In Fahrtrichtung Salza Karl-Liebknecht-Platz können die Haltestellen Salza Bahnhof Linien A und E sowie Salza Albert-Kunst-Schule Linie A während des genannten Zeitraums nicht bedient werden. In Fahrtrichtung Pferdemarkt verkehren die Linien auf ihrem regulären Linienweg, sodass alle Haltestellen wie gewohnt angefahren werden, informiert Marco Weißkopf, Verkehrsmeister bei den Verkehrsbetrieben Nordhausen. Wir bitten unsere Fahrgäste, welche an die Haltestellen Salza Bahnhof oder Salza Albert-Kunst-Schule erreichen möchten, an der Haltestelle Salza Karl-Liebknecht-Platz in die Linie A Richtung Pferdemarkt umzusteigen. Unser Fahrpersonal steht bei Fragen jederzeit gern zur Verfügung. So Weißkopf weiter. Nähere Informationen gibt es auch unter www.verkehrsbetriebe-nordhausen.de. Fahren Sie sicher und informieren Sie sich stets vor Antritt der Fahrten. Und schon mal als kleinen Hinweis, die Hochschule Nordhausen veranstaltet morgen von 10 bis 15 Uhr den zweiten Teil des Awareness-Workshops. Dort geht es um die Arbeit am Awareness-Konzept, Rollenklärung und Fallbeispiele. Das Angebot richtet sich insbesondere an Akteur und Akteurinnen, die im Rahmen von Partys und Veranstaltungen durch Awareness-Schulungen für Grenzüberschreitungen sensibilisiert werden und präventive sowie unterstützende Handlungskompetenzen erwerben möchten. Des Weiteren richtet sich das Angebot an Personen, die an dieser Hochschule Awareness-Strukturen aufbauen, weiterentwickeln oder nachhaltig verankern möchten. Anmelden können Sie sich bei der Hochschule Sozialarbeit @hs-nordhausen.de. Das Ganze ist kostenlos und findet direkt in der Hochschule Nordhausen statt, von 10 bis 15 Uhr. Und nicht vergessen, dass dies schon der zweite Teil der Veranstaltung ist. Und damit wünscht Ihnen Lara ein Auf Wiedersehen und von Radio Enno einen guten Start in die Woche.
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2: Ein Brett vor dem Kopf haben.
3: So sagt man, wenn man etwas nicht sofort versteht, das man eigentlich verstehen müsste. Die Redewendung stammt aus der Zeit, als sich Schmiede in ihrer Werkstatt noch mit einem Brett vor den Kopf vor herumfliegendem Funken schützten. In das Brett waren schmale Sehschlitze geschnitten, durch die hindurch man das zu bearbeitende Werkstück sehen konnte. Aber ganz so gut wie ohne konnte man mit dem Brett vor den Kopf eben doch nicht sehen.
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1: Guten Morgen, liebe Hörer. Am Mikrofon begrüßt Sie Lara mit den letzten und aktuellen Wetteraussichten für Sie. Denn dies ist mein letzter Tag beim Radio. Heute ist es voraussichtlich überwiegend heiter. Über dem Harz bilden sich zeitweise dichtere Quellwolken. Regen ist jedoch voraussichtlich nicht zu erwarten. Die Höchsttemperaturen erreichen 29 bis 33 Grad. Es weht ein schwacher Wind aus Nordost. In der Nacht zum Dienstag wird es gering bewölkt bis klar und es bleibt trocken. Die Temperaturen sinken auf 18 bis 13 Grad. Der Wind weht nur schwach.
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1: Von heute bis zum 17. Juli findet in Neustadt die Forscherinnen- und Forscherwoche zum Thema Luft statt. Gemeinsam entdecken die Kinder die faszinierenden Geheimnisse der Luft und erleben spannende Experimente sowie kreative Aktivitäten rund um die Themen Leben, Energie, Wissenschaft und Kunst. Treffpunkt ist das Haus des Gastes in der Burgstraße 34a. Der Teilnahmebeitrag beträgt 50 Euro pro Kind für die gesamte Woche. Eine Ermäßigung ist möglich. Anmelden können Sie Ihre Kinder per E-Mail an anja.apel@nnl.thüringen.de. Perfekt für die Ferien, jeweils von 9 bis 15 Uhr. Und nicht vergessen, Treffpunkt ist das Haus des Gastes in der Burgstraße 34a in Neustadt. Aufgrund von Bauarbeiten in der Hauptstraße Nordhausen-Salza kommt es ab heute bis zum 24. Juli auf der Stadtbuslinien A und E zu Behinderungen. In Fahrtrichtung Salza Karl-Liebknecht-Platz können die Haltestellen Salza Bahnhof Linien A und E sowie Salza Albert-Kunst-Schule Linie A während des genannten Zeitraums nicht bedient werden. In Fahrtrichtung Pferdemarkt verkehren die Linien auf ihrem regulären Linienweg, sodass alle Haltestellen wie gewohnt angefahren werden, informiert Marco Weißkopf, Verkehrsmeister bei den Verkehrsbetrieben Nordhausen. Wir bitten unsere Fahrgäste, welche an die Haltestellen Salza Bahnhof oder Salza Albert-Kunst-Schule erreichen möchten, an der Haltestelle Salza Karl-Liebknecht-Platz in die Linie A Richtung Pferdemarkt umzusteigen. Unser Fahrpersonal steht bei Fragen jederzeit gern zur Verfügung. So Weißkopf weiter. Nähere Informationen gibt es auch unter www.verkehrsbetriebe-nordhausen.de. Fahren Sie sicher und informieren Sie sich stets vor Antritt der Fahrten. Und schon mal als kleinen Hinweis, die Hochschule Nordhausen veranstaltet morgen von 10 bis 15 Uhr den zweiten Teil des Awareness-Workshops. Dort geht es um die Arbeit am Awareness-Konzept, Rollenklärung und Fallbeispiele. Das Angebot richtet sich insbesondere an Akteur und Akteurinnen, die im Rahmen von Partys und Veranstaltungen durch Awareness-Schulungen für Grenzüberschreitungen sensibilisiert werden und präventive sowie unterstützende Handlungskompetenzen erwerben möchten. Des Weiteren richtet sich das Angebot an Personen, die an dieser Hochschule Awareness-Strukturen aufbauen, weiterentwickeln oder nachhaltig verankern möchten. Anmelden können Sie sich bei der Hochschule Sozialarbeit @hs-nordhausen.de. Das Ganze ist kostenlos und findet direkt in der Hochschule Nordhausen statt, von 10 bis 15 Uhr. Und nicht vergessen, dass dies schon der zweite Teil der Veranstaltung ist. Und damit wünscht Ihnen Lara ein Auf Wiedersehen und von Radio Enno einen guten Start in die Woche.
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Hallo, liebe Hörerinnen und Hörer, wir begrüßen Sie recht herzlich zu Ausgabe Nummer 596 von Radio DARC, dem spannenden Technikmagazin für Funkamateure und Technikfans. Das Datum der Erstveröffentlichung ist Freitag, der 10. Juli 2026. Ich bin Colli Farren und werde Sie durch die kommende Sendestunde führen. Der Radiopionier und Funkamateur Jürgen von Wedel, Delta Golf 3, Whisky Zulu, ist kürzlich verstorben. Er machte in den 70er Jahren Furore, als er einen UKW-Sender in den Bergen von Südtirol aufbaute und von dort aus ganz Süddeutschland mit Piratenrundfunk beschallte. Er brach das Eis für das Privatradio. Wir erinnern an einen großen Menschen voller Emotion für das Radio. Ja, der Amateurfunk und die Kurzwellen bringen auch heute noch viele Menschen in Emotionen. Und daher starten wir in diese Sendung mit einer schönen Ballade von Rick Okersack. Und sie heißt Emotion.

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1: Heute mit diesen Themen. Besichtigungstermine am ehemaligen Langwellensender Europe 1 im Saarland. Voice of America kehrt nach Lampertheim zurück. Amateurfunk begleitet die Tour de France und historischer Längstwellensender SAQ war wieder aktiv. Am Mikrofon Conny Farren. Die Gemeinde Überherren im Saarland hat die öffentlichen Besichtigungstermine am ehemaligen französischsprachigen Langwellensender Europe 1 für das zweite Halbjahr 2026 bekannt gegeben. Der Flyer ist auf der Webseite des Distriktes Saarland zu finden. Technische Führungen gibt es demnach am 22. August, am 19. September und am 17. Oktober, das sind Samstage, jeweils um 11 Uhr. Eine Anmeldung beim Kulturamt der Gemeinde Überherren ist erforderlich unter Telefon 06836 909 122 oder per E-Mail an kultur@überherren.de, Überherren mit UE. Die Führung dauert etwa 90 Minuten. Der Preis beträgt 10 Euro pro Person. Die Führung ist auf maximal 30 Teilnehmer begrenzt. Der ehemalige Langwellensender in der Gemeinde Überherren, Berus, ist ein beeindruckendes Monument der Rundfunkgeschichte. Er war mit einer Ausgangsleistung von 2000 Kilowatt ehemals der stärkste Langwellensender der Welt und konnte bis nach Nordafrika empfangen werden. Die Anlage steht seit 1999 unter Denkmalschutz und ist noch so erhalten wie am letzten Tag des Sendebetriebes. Die Sendehalle wurde 2021 wegen ihrer außergewöhnlichen Konstruktion in die Reihe der historischen Wahrzeichen der Ingenieurbaukunst in Deutschland aufgenommen. In der Clubzeitschrift CQDL, Ausgabe 11, 2022, hat Eugen Dupré, Delta Kilo 8, Victor Romeo, ab Seite 52 einen Bericht veröffentlicht unter dem Titel »Die Kathedrale der Wellen, das Sendezentrum Europe 1«. Sie waren lange Jahrzehnte Ikonen des freien Radios in einer freien Welt. Die Voice of America, Radio Liberty und Radio Free Europe. Gerade zu Zeiten des Kalten Krieges durchbohrten sie mit ihren starken Kurzwellen den eisernen Vorhang und versorgten Millionen Hörerinnen und Hörer im Ostblock mit unabhängigen und objektiven Nachrichten. Ein Schock war, als im vergangenen Jahr drastische Budgetkürzungen der Trump-Regierung das weitgehende Aus des amerikanischen Auslandsdienstes nach sich zog. Die Aussendung der noch verbliebenen Sendungen der Auslandsdienste wie der Voice of America auf Mittel- und Kurzwelle mussten eingestellt werden. Offenbar hat man nun in der amerikanischen Regierung gemerkt, was dieser Verlust politisch bedeutet. Umso mehr überrascht, dass die zuständige Agentur für globale Medien namens USAGM eine schrittweise Rückkehr auf die Kurzwelle einleitet. Seit Anfang Juli begann die amerikanische Medienagentur wieder mit dem Testen von Kurzwellenübertragungen vom historischen Standort Lampertheim in Hessen, der früher als primärer Rundfunkknotenpunkt für Radio Free Europe und Radio Liberty fungierte. Diese Reaktivierung deutet darauf hin, dass die amerikanische Regierung offenbar daran arbeitet, ihre globale Broadcast-Kapazität speziell auf Kurzwelle wiederherzustellen. Infolge der schweren Finanzkürzungen stand schon eine Sprengung der Anlagen im Raum, wurde aber bis heute nicht vollzogen. Der Standort Lampertheim schließt sich einer wachsenden Liste internationaler USAGM-Sendestationen an, die plötzlich wieder reaktiviert werden, darunter Standorte in Marathon, Florida, Greenville, North Carolina, Kuwait, den Philippinen, Botswana und Thailand. In Lampertheim gibt es 8 Sender mit je 100 Kilowatt Ausgangsleistung und eine für östliche Abstrahlrichtungen optimierte Anlage aus Vorhangantennen. Nach der Unternehmensfusion von Radio Liberty und Radio Free Europe im Jahr 1976 wurde der Sender zu einem Knotenpunkt für den amerikanischen Auslandsrundfunk. Dort betrieb man neben den Sendern auch diverse Satellitenuplinks und Distributionsgateways, um amerikanische Sendungen in die ganze Welt weiter zu verteilen. Der Fall der Sowjetunion und der Zusammenbruch des Ostblocks im Jahr 1990 veränderten die Mission der Station drastisch bis hin zu einem denkbaren Abriss im vergangenen Jahr. Es ist eines der größten und bedeutendsten sportlichen Ereignisse weltweit, das über 3000 Kilometer lange Radrennen Tour de France. Der französische Amateurfunkverband REF begleitet das Großereignis auf der Straße zeitgleich mit der Amateurfunk-Sonderaktion Tango Mike 00 Tango Foxtrot Romeo. Ähnlich den Etappen der Tour werden aus jeweils betroffenen französischen Departements spezielle Sonderrufzeichen zu hören sein, wobei die Zahl in der Mitte für die Nummer des betreffenden Departements steht. Lokale Radioclubs längs der Strecke werden während der Männertour vom 4. bis 26. Juli 2026 und während der Frauentour vom 1. bis 9. August 2026 entsprechend aktiv. Die Amateurfunk Tour de France mit Funkverbindungen zu den an der gesamten Rennstrecke wechselnden Stationen stärkt die Gemeinschaft der Funkamateure, rückt die Zusammenarbeit der regionalen Clubs ins internationale Rampenlicht und bedient ein umfassendes Diplomprogramm. Durch die verschiedenen Leistungsstufen dieses Programms, ähnlich den Trikots im Straßenrennen, bleibt die Jagd nach den Sonderrufzeichen bis zur letzten Etappe spannend. In Anlehnung an die Tour de France auf der Straße werden diverse Diplome verliehen, wie ein gelbes Diplom für den Gesamtsieger und ein grünes Diplom für den besten Etappenfunker. Die Diplomausschreibungen sowie weitere ständig aktualisierte Infos finden sich auf der QRZ-Seite von Tango Mike 00 Tango Foxtrot Romeo. Der berühmte schwedische Maschinensender SAQ aus Grimeton wurde auch in diesem Jahr wieder aktiviert. Der sogenannte Alexanderson-Alternator erzeugt seine Hochfrequenz auf mechanische Art und Weise und sendet auf Längstwelle 17,2 kHz mit einer Sendeleistung von 200 kW. Es ist der älteste und weltweit einzige noch funktionsfähige Maschinensender und steht als technisches Kulturerbe unter Denkmalschutz der UNESCO. Zu besonderen Anlässen wird er nach wie vor von einer Gruppe schwedischer Funkamateure angeworfen und für Grußbotschaften in alle Welt verwendet, so zum Beispiel an Weihnachten und um den Jahrestag seiner Einweihung herum. Auch in diesem Jahr lud die Grimeton Friendship Association wieder zu diversen Aussendungen ein, so am 5. Juli um 9 Uhr und 13 Uhr UTC. Der Alternator wurde im Juni 1924 vom schwedischen König persönlich in Betrieb genommen und begann am 1. Dezember desselben Jahres mit dem kommerziellen Betrieb. Mit ihm wurden vor allem Telegramme in die USA übermittelt. Die Prozedur wurde live auf YouTube übertragen. Außerdem war in Grimeton auch die Amateurfunkstation Sierra Kilo 6 Sierra Alpha Quebec zeitgleich auf diversen Amateurfunkfrequenzen aktiv. Empfangsberichte können gerne an das Betreiberteam per E-Mail gerichtet werden. Mehr Infos auf der Webseite von SAQ Radio. Das waren unsere heutigen Meldungen aus der Funkwelt für Sie. Ja, trotz aller Versuche, eine Einstellung lebt sie fort, unsere geliebte Kurzwelle. Auch die ist einfach nicht tot zu kriegen, weil sie unschätzbare Vorteile wie die große Reichweite hat. Und weil sie eben gerade kein Internet braucht. On and on and on, kann man dazu nur sagen. Und dieses Motto kommt jetzt von dem großen Tier aus Schweden und das sind natürlich ABBA.

0: Stell dir vor, du sitzt an einem alten Holztisch. Vor dir liegt ein kleiner Haufen Elektronikschrott.
1: Mhm.
0: Zumindest sieht es auf den ersten Blick so aus. Ein paar winzige, bunte Zylinder mit feinen Drähten dran, ein kleines Stück schwarzes Silizium, eine leere grüne Platine. Nichts davon sieht nach Magie aus.
1: Ja, da ist kein Touchscreen, kein Akku, kein poliertes Aluminium, richtig.
0: Ganz genau. Aber sobald das Lötzinn abkühlt und Strom durch diese simplen Bauteile fließt, verbindet dich dieser scheinbare Schrott plötzlich mit der anderen Seite des Planeten. Willkommen zu diesem Deep Dive.
1: Hallo.
0: Unser Ziel auf dieser akustischen Entdeckungsreise heute ist es herauszufinden, wie ein Häufchen einfachster elektronischer Bauteile

0: extremen Schlichtheit des Bausatzes und dem unglaublichen Potenzial des Geräts.
1: Ja, absolut. Um zu verstehen, warum dieses Geburtstagsgeschenk so besonders ist, müssen wir uns ansehen, was aus diesen unscheinbaren Bauteilen eigentlich entsteht. Das verwandelt sich nämlich in einen voll funktionsfähigen Kurzwellentransceiver.
0: Also ein Sender und Empfänger in einem.
1: Genau. Für das 40-Meter-Band spezialisiert auf Telegrafie, also Morsecode, was Funker CW nennen. Und das Verrückte ist die Sendeleistung. Die beträgt gerade einmal winzige 0,5 bis 1 Watt.
0: Okay, dröseln wir das mal auf. Für dich, der du uns gerade zuhörst. 1 Watt, das ist ungefähr die Leistung von einem extrem schwachen LED-Nachtlicht in der Steckdose.
1: Ja, das ist fast nichts.
0: Wie um alles in der Welt kann eine Energie, die kaum ausreicht, um ein Treppenhaus zu beleuchten, Signale über ganze Kontinente schicken?
1: Das Faszinierende daran ist eigentlich die Geschichte dahinter. Die Idee des Pixie stammt aus den 1980er Jahren. Es gab da frühe Schaltungen wie den Fox.
0: Den Fox.
1: Genau, und das war die absolute Reduktion auf das Wesentliche. Das war sozusagen der Inbegriff des Minimalismus im Amateurfunk. Ein echter Einstiegsklassiker in die QRP-Welt.
0: QRP.
1: Ja, QRP ist der Code für das Funken mit sehr geringer Leistung. Und diese Reichweite mit nur 1 Watt funktioniert eben, weil die Kurzwellen an der Ionosphäre der Erde reflektiert werden. Sie springen quasi um den Globus.
0: Ah, wie beim Billard.
1: Exakt. Und weil man CW, also Morsecode, nutzt, da wird die gesamte winzige Energie auf einen extrem schmalen Frequenzbereich gebündelt.
0: Wahnsinn. Also wenn wir jetzt unter die Haube schauen, das ist extrem reduziert, oder?
1: Total. Wenn man sich die Schaltpläne aus der Quelle ansieht, das ist unfassbar simpel.
0: Ja, ein paar Widerstände, so 47K oder 33K, dann einfache Transistoren, 9018 und 8050.
1: Und ein Standard-Audio-Chip, der LM386.
0: Richtig. Aber das Herzstück ist dieser Quarz-Oszillator. Der gibt eine feste Frequenz von 7,023 MHz vor. Es gibt ja keinen stufenlosen Abstimmknopf, oder?
1: Nein, überhaupt nicht. Du hast keinen großen Drehknopf wie bei teuren Geräten. Du hast nur einen winzigen Trimmer-Kondensator.
0: Aha.
1: Damit kannst du den Ton für das Ohr minimal verschieben. Das Prinzip dahinter nennt sich Direktmischschaltung.
0: Okay, wie funktioniert das genau?
1: Also das eintreffende Funksignal wird ohne Umwege direkt mit dem Signal dieses kleinen Oszillators gemischt. Die Frequenzen werden quasi subtrahiert und das Ergebnis wird direkt in Audio umgewandelt. Alles läuft mit nur 9 bis 12 Volt.
0: Das geht notfalls sogar über eine kleine Batterie?
1: Absolut. Und wenn man die Morse-Taste drückt, wird exakt derselbe Generator, der eben noch fürs Hören zuständig war, als Sender genutzt.
0: Hier wird es jetzt wirklich interessant. Das ist ja so, als würde man denselben Stimmbandmuskel sowohl zum extrem feinen Zuhören als auch zum lauten Schreien benutzen.
1: Ja, das ist ein super Vergleich. Der Sender schickt das Signal dann direkt an die einfache Antenne, also einen Dipol oder eine Vertikalantenne.
0: Aber Moment mal, wenn hier alles mit dem absoluten Minimum an Bauteilen gemacht wird und es keine komplexen Filterkaskaden gibt wie bei teuren Geräten, entsteht da nicht ein absolutes Chaos im Kopfhörer?
1: Oh ja, das Fehlen von Filtern ist da kein Fehler, sondern ein absolut zentrales Merkmal der Schaltung.
0: Echt? Man hört also alles?
1: Du hörst praktisch den gesamten Äther gleichzeitig. Da ist kein schmalbandiger Filter, der unerwünschte Geräusche herausschneidet.
0: Also das Rauschen, benachbarte Stationen.
1: Genau. Das Rauschen, benachbarte Stationen und das eigentliche Nutzsignal. Du hast alles auf einmal im Kopfhörer.
0: Puh, das stelle ich mir anstrengend vor.
1: Wenn wir das in einen größeren Kontext setzen, genau hier liegt der enorme Lerneffekt. Der Operateur, also in diesem Fall der junge Seemann, muss selbst extrem aufmerksam hinhören.
0: Er muss das quasi im Kopf sortieren.
1: Richtig. Er muss das relevante Signal mental isolieren. Und das erzwingt ein tiefes, intuitives Verständnis dafür, wie Radiowellen und der Äther wirklich funktionieren.
0: Das ist eine krasse Low-Tech-Philosophie. In einer Welt, in der unsere Smartphones und Computer im Hintergrund Millionen von Störsignalen automatisch für uns herausfiltern.
1: Ohne dass wir es überhaupt merken, ja.
0: Genau. Da wirkt dieser Ansatz fast schon rebellisch-puristisch. Zwingt uns diese einfache Technik paradoxerweise dazu, präsenter und fokussierter zu sein, als es ein hochmodernes, teures Funkgerät jemals könnte?
1: Definitiv. Man ist gezwungen, im Moment zu sein. Und das bringt uns direkt zurück in dieses Clubheim in der Ukraine. Zu dem Moment des allerersten Einschaltens.
0: Ja, der erste Kontakt

0: Lauter Quelle hat Semen gerade das letzte Bauteil verlötet.
1: Und sein Mentor, Igor Schelest, scherzt dann direkt. Na, dann wollen wir mal nach Japan schauen.
0: Großartig.
1: Ja. Und ein weiterer Funker, Sergei Grischenko, hilft dann bei der Feinjustierung an diesem kleinen Trimmerkondensator, um den optimalen Ton zu finden.
0: Semen ist da ja extrem ungeduldig, oder? Er fragt, ob man schon was hört.
1: Genau. Und Sergei reicht ihm dann scherzhaft den Kopfhörer und sagt, aber da ist doch was. Japan ist zu hören.
0: Wahnsinn.
1: Das wirft eine wichtige Frage auf. Semen hat hier ja nicht nur einfach nach Zahlen gemalt oder blind einen Bauplan befolgt.
0: Nein, er hat das System durch das Löten und Hören wirklich in seiner Funktionstiefe verstanden.
1: Richtig. Dieser Moment des ersten Kontakts mit dem Äther, das ist der Wendepunkt. Da wird er vom bloßen Elektronikbastler zum echten Funkamateur.
0: Also was bedeutet das alles unterm Strich? Ich finde diese zwischenmenschliche Dynamik dabei so stark. Das gemeinsame Basteln, der Humor unter den Funkern.
1: Ja, und die Übergabe des Kopfhörers an die nächste Generation.
0: Genau, das ist wie die Staffelstallübergabe. Für Selbstsepsen ist es ja laut der Quelle erst der Anfang. Die direkten Folgen dieses ersten erfolgreichen Tests sind enorm.
1: Oh ja, er hat sich sofort eine Morse-Tabelle erstellt.
0: Und er hat sich eine vertikale Morse-Taste besorgt. Er will unbedingt diesen Morse-Code lernen, diese Punkte und Striche.
1: Er will eben vom passiven Zuhörer zu einem aktiven Sender werden. Das ist doch toll. Aus so einem kleinen, simplen Lötprojekt ist ein echtes Werkzeug für weltweite Kommunikation geworden.
0: Ja, der Wahnsinn. Und in der Quelle verabschieden sie sich ja am Ende mit dem klassischen Funkergruß. 73.
1: 73, genau.
0: Und das bringt mich zum Schluss zu einem Gedanken, den ich dir, der du uns gerade zuhörst, ganz direkt mitgeben möchte. Wir leben heute in einer Welt der sofortigen, unsichtbaren und extrem mühelosen digitalen Kommunikation.
1: Mhm.
0: Wir tippen auf Glas und Nachrichten fliegen einfach so um die Welt. Aber verpassen wir dadurch nicht etwas Essentielles? Denk mal darüber nach, welcher moderne Komfort in deinem eigenen Leben vielleicht die faszinierende rohe Mechanik unserer Welt verbirgt.
1: Eine gute Frage.
0: Wäre es nicht unendlich befriedigender, ab und zu wieder die sprichwörtlichen Drähte und Widerstände der Dinge zu verstehen, anstatt immer nur fertige Knöpfe zu drücken? Vielen Dank fürs Zuhören und bis zum nächsten Deep Dive.

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And if the band you're in starts playing different tunes, I'll see you on the dark side of the moon. Tja, auf der dunklen Seite des Mondes kann ich ihn vielleicht eines Tages wiedersehen. Lieber hätte ich ihn wiedergesehen beim Besuch des Wendelsteins, bei der Augsburg-Tour von FM Kompakt, bei der Fahrt mit der Dampflok auf den Brocken oder bei der kommenden Gründentour von FM Kompakt. Doch daraus ist niemals etwas geworden. Bei den ersten konnte ich jeweils nicht mit teilnehmen und beim Gründen wird Jürgen nicht mit teilnehmen können. Und auch auf den schwarzen Stein wird er nicht mehr steigen können. Dem Standort, wo der von ihm gegründete Sender seinen größten Erfolg feierte, wovon er aber leider gar nichts mehr hatte, weil man ihn ausgebotet hatte. Jürgen von Wedel, Delta Golf 3 Whisky Zulu, war sein Amateurfunkrufzeichen. Er hat uns die Satellitenanlage aufgebaut, mit der ich jahrelang Radio Caroline gehört habe, bevor dem Sender die Satellitenverbreitung zu teuer wurde. Ja, es gibt Leute, die bauen sich eine Satellitenanlage nicht um Fernsehen, sondern um Radio zu hören. Das war immer meine Leidenschaft, Radio. In meiner Jugend mit einem Kofferradio grundig Eliteboy. Das ging wie damals üblich nur ungefähr so bis 102 MHz. Und die Bügelmaschine der Nachbarn hat immer total reingestört. Bzzz, buff, bzzz, buff. Da sind immer zum Entsetzen meiner Eltern die Lautsprecher fast von der Wand gefallen. Und die Nachbarin konnte sehr lange bügeln, wenn sie besoffen war. Ich suchte dann nach einer besseren Lösung und im lokalen Käseblatt stand dann eine Anzeige: Stereoanlage 1000 Mark, Telefon 84 und so weiter. Das war der Nachbarort Germering. Ja, eine sehr aussagekräftige Anzeige, deswegen hat da außer mir auch niemand angerufen. Das stellte sich dann aber als das grundig Flaggschiff heraus für eigentlich 2600 Mark. Der Preceiver X55 mit Aktivboxen und einem Kassettendeck. In zwei verschiedenen Farbtönen angeblich wollte es deshalb der Besitzer nicht mehr. Und auf die Art kam ich dann endlich zu einer guten Anlage. Interessant war allerdings schon, als ich die dort beim Verkäufer ausprobierte, war da so ungefähr bei 103 MHz plötzlich ein Sender, den ich nicht kannte. Konnte ich auch nicht kennen, ging hier auf meinem vorherigen Radio gar nicht rein. Und ich fragte dann nur, was ist das denn? Und der Verkäufer ganz entsetzt, keine Ahnung, aber an der Anlage liegt das nicht, die ist in Ordnung. Glücklicherweise ging der Sender dann auch, nachdem ich die Anlage bei mir zu Hause stehen hatte, der nannte sich Radio Bavaria International, kam ziemlich verrauscht rein, aber er kam rein und war ein tolles Programm. Von Joe Lüders und Axel Ricken und das Ganze brachte uns als Privatradio. Kann man sich heute drum streiten, ob das eine gute Entwicklung war. Es ist nicht ganz das draus geworden, was wir gerne gehabt hätten. Aber wir sind uns darüber im Klaren, dass wir das damalige Radio nicht gemocht haben, das öffentlich-rechtliche, wo hier in Bayern immer nur verjazztes Latino-Zeug von eigentlichen Hits gespielt wurde, aber niemals die Originale. Erstens wollte man das Rundfunkorchester mit Tantiemen versorgen. Und zweitens dachte man, die Autofahrer fahren in den Graben, wenn man ihnen ordentliche Musik präsentiert, während mich eher diese Autofahrermusik zur Verzweiflung gebracht hätte, wenn ich damals schon gefahren wäre. Natürlich habe ich versucht, die Macher hinter dem Sender kennenzulernen. Das kann man in meinem Buch nachlesen, das es inzwischen als Nachdruck allerdings ziemlich teuer wieder beim Verlag gibt und auch als E-Book, das auch nicht billig ist. Ich selbst habe leider keine mehr. Ich habe dann unter anderem Nepo und Mick kennenlernen können, die DJs, die bei dem Sender aufgelegt haben. Die Macher blieben im Verborgenen. Axel Ricken habe ich später einmal bei Radio Brenner besuchen können, das war ziemlich chaotisch. Und da zeigte sich schon, dass Dark Side of the Moon seine Lieblingsplatte war. Die ließ er in brüllender Lautstärke laufen. Das tat er bis zuletzt, er lebt leider inzwischen nicht mehr. Joe Lüders, der ursprünglich zusammen mit Jürgen von Wedel die Idee hatte für den Sender, habe ich dann viele Jahre später kennengelernt. Der hat sich immer sehr zurückgehalten, mit dem konnte ich zwar funken, aber dann fuhr er auf der Autobahn von Gilching nach Germering und ich auf der Landstraße von Germering nach Gilching, bloß begegnet sind wir uns nicht, wollte er damals nicht. Und irgendwann bei einem Mailbox-Treffen krähte dann plötzlich jemand aus der hinteren Ecke, »Na, ich bin's, kennst du mich nicht?« »Nee, wie hätte ich ihn denn kennen sollen, wenn ich ihn vorher nicht getroffen habe, ne?« Tja, Joe Lüders ist dann leider an ALS gestorben. Und ich war froh, dass ich ihn doch noch kennenlernen konnte vorher. Und wie ich das erwähnte Buch schreiben wollte, wollte ich natürlich mit einem der Protagonisten sprechen, die aber nicht mit mir. Wie ich dann nachgedacht habe, habe ich mir gedacht, da gab es doch noch jemanden, Jürgen von Wedel. Von dem spricht nur nie jemand. Dann habe ich in der Liste der Amateurfunkrufzeichen recherchiert. Ich wusste ja sein Rufzeichen, Delta Golf 3 Whisky Zulu. Habe eine Adresse gefunden im Osten von München,
mir im Telefonbuch die entsprechende Telefonnummer herausgesucht und angerufen. Und Jürgen meinte, ich soll doch mal vorbeikommen. Das habe ich dann gemacht. Und dann fing Jürgen an zu erzählen und zu erzählen und zu erzählen. Und irgendwann konnte ich mir das nicht mehr merken, habe schnell Papier herausgezogen, habe angefangen zu schreiben. Das ging 2 Stunden lang mindestens. Irgendwann hatte ich kein Papier mehr, habe auf irgendwelchen Umschlägen weitergeschrieben. Tja, Jürgen hatte viel zu erzählen und das war die wahre Geschichte von Radio Bavaria International, während seine Mitstreiter das manchmal doch ein bisschen schön ausgebaut hatten. Jürgen war der Techniker im Hintergrund, der eigentlich auch gerne ans Mikrofon wollte, aber nicht so oft gelassen wurde, der die Antennen zusammengebaut hat, der sie auch abenteuerlich über die Grenze geschafft hatte, der das Geld für den Sender gegeben hatte und der am Schluss von dessen großen Erfolg nichts mehr hatte, weil man ihn ausgebootet hatte. Deshalb hatte er über die Jahre das ganze Thema begraben und gedacht, es interessiert sich keiner mehr dafür und war dann völlig von den Socken, als ich bei ihm aufkreuzte und er merkte, es interessiert sich doch noch jemand dafür. Dieses Gespräch war dann die Grundlage des Südtirol-Kapitels in meinem Buch Piratensender, das mir auch das Wichtigste war, weil das nun mal das ist, was ich tatsächlich miterlebt habe. Mich interessieren auch die anderen Geschichten, aber Radio Caroline habe ich natürlich in seiner Piratensenderzeit nicht gehört. Wie auch, da war ich ja gerade erst 3 Jahre, als die Zeit zu Ende ging, die Swinging Sixties. Und der einzigste Zusammenhang mit Caroline in jeden Tagen war, dass man bei meiner Taufe Oh My Darling Caroline gesungen hat, um mich zu beruhigen, von Ronnie. Damals hat ja niemand original englische Stücke gekannt. Nachdem mein Buch herausgekommen ist, haben sich dann natürlich immer mehr Leute für diese ganzen Geschichten interessiert. Da konnte man dann auch damals drüber reden. Das Problem war, als die ganzen Sachen noch relativ frisch waren, war es viel zu gefährlich, darüber zu reden, weil es einige unschöne Vorkommnisse um diese Sender aus Südtirol gegeben hatte. Wie immer haben sich da halt ziemlich brutale Geschäftemacher mit eingemischt. Und das war auch der Grund, warum Jürgen sich dann komplett aus der Sache zurückgezogen hatte. Damit wollte er nichts zu tun haben, das war nicht seine Welt. Er war kein Dynamitfischer oder Großklapp, er war ein bodenständiger Mensch. Später hat er dann sehr gerne von seiner Geschichte erzählt. Das wollte er auch jetzt in Erkrath auf dem kommenden Radiotag tun. Doch leider wurde er unerwartet zu der großen Sendestation im Himmel abberufen. Das ist sehr traurig. Ich wäre so gerne nochmal mit ihm auf einen seiner geliebten Gipfel gestanden, von denen aus er gesendet hat oder gerne gesendet hätte. Wo er jetzt ist, hat er den weit besseren Standort. Aber mit dem Empfang klappt es trotzdem nicht so ganz. Jürgen, vielen Dank, dass ich dich kennenlernen konnte. Und dass du mir die Geschichte erzählt hast, wie das wirklich war mit dem Piratenradio aus Südtirol. Und ich bin sehr froh, dass du dich dann doch noch im Guten an diese Zeit erinnern und davon anderen Leuten erzählen konntest. Und da mir weitere Worte fehlen, lasse ich jetzt noch einmal Pink Floyd sprechen. The Great Gig in the Sky. Den hast du nun, Jürgen.

der 24. Erkrader Radiotag, die Veranstaltung für BCDXer, Seesender-Fans und andere Radiofreaks, wird nach dem großen Erfolg letztes Jahr erneut am 5. September 2026 an gewohnter Stelle im Technischen Museum Kukutek in Hilden stattfinden. Diesmal etwas früher, direkt nach dem Ende der Sommerferien oder teilweise in Bayern sogar noch während. Deswegen den Hinweis schon jetzt, damit man das noch planen kann. Bereits dort geplant sind die Vorstellung des Medienportals FM Kompakt durch seinen Betreiber Thomas Kircher, Radio Monique, Ferreiden stellt sein neues Seesenderbuch vor und erwartet dazu Gäste aus den Niederlanden. Ein Interview mit Helmer Lützke, eine schillernde Radiokarriere über RTL Radio Luxemburg bis zum Schwarzwaldradio, wo er heute sendet. Und schließlich Herbert Wisser, die aktuelle Mediensituation in den Niederlanden und in Belgien. Der geplante Vortrag von Jürgen von Wedel, Delta Golf 3 Whisky Zulu, von Südtirol bis Bayern, Radio Bavaria International, kann von ihm dagegen leider nicht mehr gehalten werden. Jürgen verstarb unerwartet am 18. Juni im Alter von nur 72 Jahren. Es werden stattdessen Freunde und Zeitzeugen von Jürgen und Radio Bavaria International von ihm und dem Projekt berichten. Wer dazu auch noch etwas beisteuern kann, möge sich beim Veranstalter Jan Sundermann per E-Mail melden. Diese lautet Jan Sundermann in einem Wort, Sundermann mit 2 N, @fastmail.fm. Jan Sundermann @fastmail.fm. Die Veranstaltung findet von 13 bis 19 Uhr statt. Der Eintritt beträgt 12 Euro. Im Kukutek, Forststraße 73, 40721 Hilden. Man kann mit der Bahn und Bus anreisen, mit dem Flugzeug ab Düsseldorf und auch mit dem Thalyszug aus Brüssel über Köln. Ein sehr empfehlenswertes Event von Jan Sundermann organisiert. Ein Beitrag von Wolf Dieter, Delta Lima 2, Mike Charlie Delta.

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1: Ja, was haben wir heute zum Beginn der Sendung in den Nachrichten gehört? Die USA reaktivieren in diesen Tagen wieder viele ihrer überstürzt stillgelegten Kurzwellensender, unter anderem den im hessischen Lampertheim. Offenbar hat man auch im Kürzungswahn der Trump-Regierung gemerkt, dass die Kurzwellen auch heute noch unverzichtbar sind, weil sie staatliche Zensur und Internetblockaden durchbrechen können. Wir von Radio DARC wissen das seit mehr als 11 Jahren und senden auf Kurzwelle in große Teile Europas. Und auch die Funkamateure wissen das. Sie verwenden dieses Medium jeden Tag, um Kontakte in die ganze Welt herzustellen. Und damit das auch gut klappt und man Bescheid weiß, kommt jetzt wieder die aktuelle Funkwettervorhersage von Christian Reiber, Delta Lima 8 Mike, Delta Whisky, vom HF-Referat des DARC.
2: Die Flärmer der letzten Woche waren die aktiven Regionen 4478 und 4479. 2x und über 60 M-Flares brachten sie zuwege. Am Beginn der letzten Woche sind sie nun von der Bildfläche verschwunden und wie erwartet sackte die Sonnenaktivität regelrecht ab. Von 203 solaren Flugseinheiten eine Woche zuvor ging es in gerader Linie um fast 100 Einheiten abwärts. Und das, obwohl sich die neuen aktiven Regionen 4482 und 4485 mit 2M-Flares zu Wort meldeten. 3 der von den Flaremachern ausgeworfenen Plasmawolken trafen am letzten Wochenende auf das Erdmagnetfeld. Freitagabend wurde es bereits unruhig und am frühen Samstagmorgen kam dann gegen 3 Uhr UTC der erste große Einschlag, um die Mittagszeit dann 2 weitere kurz nacheinander. Die Magnetometer maßen einen K-Index von 6 bis 7. Es wurde also die Kategorie G3 der 5-stufigen NOAA-Skala erreicht, die die Schwere von Magnetstürmen beschreibt. Erst in der Nacht auf Montag beruhigte sich das Erdmagnetfeld, die Ionosphäre kam danach aber relativ schnell wieder auf die Beine. Die MUF über Mitteleuropa stieg dann wieder bis 25 MHz. Allerdings gab es auch immer wieder F2-Abdeckung durch die sporadische E-Schicht. Was das 10- und 6-Meter-Band aufleben lässt, behindert nämlich auf den niedrigeren Bändern oft die DX-Ausbreitung, wenn nämlich die Signale bereits von der sporadischen E-Schicht zurückgeworfen werden und gar nicht mehr bis zur deutlich höher liegenden F2-Schicht durchdringen. Wenn man also mal auf 20 oder 15 Meter ein QSO mit einer Station quasi um die Ecke macht, in 50 oder 100 Kilometer Entfernung, dann dürfte da recht sicher Sporadik E die Hände im Spiel haben. So sehr viel ist im Moment auf der Sonne allerdings nicht los. Ein wenig Unterstützung kommt an diesem Wochenende von der Sonnenrückseite. Man muss sehen, wie sich die Regionen 4482 und 4485 weiterentwickeln. Aber alles in allem wird die Sonnenaktivität verhalten bleiben, in einem Bereich zwischen 110 und 140 solaren Flugseinheiten. Schneller Sonnenwind aus einem großen koronalen Loch hat zum Wochenende hin das Erdmagnetfeld etwas in Wallung versetzt. Dieser Einfluss verschwindet jetzt aber. Ein kleineres koronales Loch sorgt an diesem Wochenende zwischendurch für etwas Unruhe. Ansonsten bleibt es magnetisch weitgehend ruhig. Für die nächste Woche sieht es daher nach durchschnittlichen sommerlichen Bedingungen aus. Größere Störungen sind im Moment nicht erkennbar. Die MUF sinkt nachts auf Werte knapp unter 15 MHz ab. Das 20-Meter-Band sollte also die meiste Zeit nutzbar bleiben. Tagsüber sind 20 und 17 Meter die besten DX-Bänder, 15 Meter öffnet regelmäßig, darüber sind kürzere F2-Öffnungen möglich, sofern die sporadische E-Schicht das zulässt. Die ist weiterhin bestens in Form. An diesem Wochenende findet im Rahmen der IRU HF World Championship auch wieder die WRTC, die Amateurfunk-Teamweltmeisterschaft statt, und zwar in England. Das ist praktisch um die Ecke, da kann man den 50 teilnehmenden Teams also recht einfach QSO-Punkte spendieren. Good DX!

Das war's nun für heute. Wir sind leider schon wieder am Ende von Radio DARC angelangt. Die Sendung der vergangenen Stunde war ein Programmbeitrag des gemeinnützigen Deutschen Amateur-Radio-Clubs im Rahmen der Sendefolgen unserer Übernahmepartner. Redaktion und Musikauswahl hatte Rainer Englert, Delta Foxtrot 2, November Uniform. Wir hoffen, die Sendung hat Spaß gemacht. Wenn ja, sagen Sie es doch einfach weiter. Wenn Sie wollen, hören wir uns nächste Woche wieder. Gleiche Zeit, gleiche Frequenz. 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Auf Wiederhören. Moin, tschüss, servus und 73, gut DX. Bis zum nächsten Mal.

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1: Lesetipps mit Monika Franz. Heute möchte ich beginnen mit zwei wunderbaren Büchern von unserer Ehrenbürgerin unserer Stadt Nordhausen, doch auch der polnischen Stadt Czerwinsk. Das ist Frau Erika Schirmer. Meine lieben Hörerinnen und Hörer des Senders Enno, gesehen haben Sie diese Bücher bestimmt schon einmal im Buchhaus Rose, wo sie immer zu bekommen sind und oft im Schaufenster sich präsentieren. Mein Name ist Monika Franz. Ich bin eine fleißige Leserin, von Kindesbeinen an immer gewesen, und diese Kleinode von dieser bemerkenswerten Frau Schirmer möchte ich Ihnen heute vorstellen. Frau Schirmer ist noch in Schlesien geboren. Im damaligen Grünberg, jetzt polnisch Netko, am 31. Juli 1962. Sie ist mit ihrem liebenswürdigen Kinderlied der kleinen weißen Friedenstaube weltberühmt geworden. Sie blieb immer bescheiden und herzlich in ihrer Art, hat lange Jahre als Leiterin einer Einrichtung in der DDR-Zeit für geistig und körperlich behinderte Kinder gearbeitet, hatte die Fähigkeit entwickelt, mit einer winzig kleinen Schere zauberhafte Scherenschnitte zu gestalten und auch mit Versen zu versehen. Sie hat Kunstwerke dabei geschaffen, die man nur mit großen Augen bestaunen kann und in Ausstellungen noch immer bewundert. Und noch immer ist sie in ihrem Ruhestand aktiv. Und jeden Samstag, schon 20 Jahre lang, ist in unserer Nordhäuser Thüringer Allgemeinen Zeitung von ihr ein Gedicht veröffentlicht, welches zeitgemäß verfasst und geliebt wird zu lesen. Sie hat mehrere Bücher veröffentlichen können. Und zwei stelle ich Ihnen hier gern vor. Selbstgespräche einer alten Dame, das ist 2015 erschienen, und Die Würde des Alters ist 2019 gedruckt worden. Beide Bücher sind in Erfurt erschienen, im Volkmar Heilbach Verlag. Sie sind wunderbar nicht nur anzuschauen, diese Bücher, denn die vielen Scherenschnitte mit ihren Abbildungen und den Texten, die dazu passen, sind schön und stimmungsvoll und oft sehr nachdenklich. Es wird nicht langweilig, denn sie hat wirklich so vieles dazu geschrieben, was jedermann denkt und gewiss auch schon einmal erlebt hat in seinem Leben. Es kommt eine Verehrung darin zustande an unsere Natur, in vielfältigster Weise, in bildhafter Darstellung, in den Scherenschnitten. Es sind kleine Gemälde in Papier geformt, schwarz auf weißem Untergrund. Auch hier in den Büchern kann man nur staunen, was man da sieht. Kunst, die alle Menschen verstehen können, ob klein oder groß, die begeistert, wenn man sich einmal Zeit lässt, sie zu betrachten. Sie erzählt von ihrem Leben in kleinen Versen und Kurzgeschichten, vor allem im Buch Im Selbstgespräch einer alten Dame, aber auch im Die Würde des Alters, welches beginnt mit den Worten: Ich bin einen weiten Weg gegangen. Es ist an der Zeit, still zu stehen, um zu danken. Wunderbar, finde ich. Ihre Monika Franz.

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1: Lesetipps mit Monika Franz. Noch ein Buch vorgestellt von Monika Franz vom Sender Enno aus Nordhausen mit dem Titel Der Apfelbaum vom Schauspieler Christian Berkel. Am 12.10.2018 erschien es vom Ullstein Verlag gedruckt. Es ist Berkels Erstlingswerk und kam ganz schnell in Umlauf, auch als Taschenbuch erschienen mit 416 Seiten. Es wurde sofort viel beachtet und als Bestseller bewertet. Großartig hat Berkel es geschafft, eine Familiengeschichte über drei Generationen aufzuarbeiten. Ich selbst tat mich zuerst etwas schwer mit den großen Personen, Angaben, Zahlen, unterschiedlichster Zugehörigkeit der Familie zurechtzukommen. Denn sie kamen einmal aus der Familie von Sala und dann aus der Familie von Otto, die ganz unterschiedlich aufwuchsen. Sala aus einer gut bürgerlichen, intellektuellen jüdischen Familie. Otto stammt aus der Arbeiterklasse. Sie gehen gemeinsam zur Schule und Salas Mutter war, als diese jungen Menschen die ersten Liebesgefühle spüren, schon lange ohne Mutter aufgewachsen. Nur eine lose Erinnerung hat Sala von ihr, die im Ausland mit einem viel jüngeren Mann zusammenlebt. Ein umtriebiges, unruhiges Leben führt die Mutter. Sie ist es aber, die 1938 die Gefahr um die halbjüdische Tochter erkennt und Sala bittet, zu fliehen und aufnimmt und sie dann zu deren Tante nach Paris schickt. Lebensfroh beginnt sich Sala dort wohlzufühlen und beginnt zu studieren. Dann kommt der Einmarsch der deutschen Wehrmacht und somit die Gefahr, wieder wegen ihrer halbjüdischen Abstammung festgenommen zu werden. Deutsche ziehen als Sieger ein und Sala versucht zu entkommen. Ihre Flucht wird verraten und sie wird in den Pyrenäen interniert. Sie lernt Hunger, Krankheiten und Sterben kennen. 1943 soll sie nach Auschwitz kommen und wird doch in den Zug nach Leipzig gesetzt. Dort lernt sie ein großartiges Arztehepaar kennen und diese helfen ihr, als Krankenschwester eingestellt zu werden und somit versteckt mit anderen Namen zu arbeiten. Nach 10 Jahren Trennung kommt Otto aus der Kriegsgefangenschaft zurück. Sala entdeckt im Telefonbuch Ottos Adresse und Telefonnummer. Ein Anruf genügt, um die so lang zurückliegende Liebesgeschichte neu aufflammen zu lassen. Und es wird ein offengelassenes Ende, doch sicherlich mit gutem Ende folgen. Berkel kann sehr einfühlsam und doch klug mit den schwierigsten Themen umgehen aus der Familiengeschichte, ohne peinlich oder brüskiert mit den vorhandenen Eigenschaften des Großvaters und Vaters umzugehen. Ich hoffe, ich habe Sie als Hörer neugierig gemacht auf dieses Buch, Der Apfelbaum von Christian Berkel, Ihre Monika Franz.
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Der späte Mai. Die roten Blätter rauschen, der Sommer ist lange vorbei. Es leuchten unsere Augen, es blüht in uns der Mai. Wir können die Liebe nicht bergen, wir sind uns viel zu gut. Es brennen unsere Lippen, in den Schläfen klopft unser Blut. Wir reden schüchterne Worte, wir sehen aneinander vorbei. Scheu wie die erste Liebe macht uns der späte Mai. Was zögerst du, was zagst du? Wer weiß, bald fällt der Schnee. Die ungeküssten Küsse, das ist das bitterste Weh. Hermann Löns.

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3: Mit einem Kinderbuchtipp von Rigo Fromm. Sven Gerhard, Vera Schmidt, Internat Undercover, aus Versehen Agent. In diesem Krimi für Kinder treffen die Pfefferkörner auf James Bond. Natürlich nur im übertragenen Sinn. Federico, ein Junge aus Süditalien, bekommt ein Paket von einer Internatsschule in Mailand. Darin befindet sich ein Agentenbuch, das er auswendig lernen soll, und ein Brief, der ihm ein Stipendium an einer Schule für junge Agenten in der norditalienischen Stadt anbietet. Er nimmt das Stipendium an und kommt in eine Welt, von der er niemals zu träumen gewagt hätte. Das Internat ist eher ein Luxushotel. Und die Ausstattung ist das modernste, was es derzeitig gibt, inklusive Augenscanner und Maserati-Taxi. Am Anfang fremdet Federico, der nur kurz Fede genannt wird, mit der Schule und den anderen Kindern, die nicht wie er aus der Arbeiterschicht, sondern aus reichen Häusern der ganzen Welt stammen. Die anderen sind kulturell und wissenschaftlich gebildet, tragen teure Klamotten und jeder spricht mehrere Sprachen. Das alles kann Fede nicht vorweisen. Deshalb kommt er den Namen Nönö Arno. Aber Fede hat eine sehr wichtige Begabung, die ihm noch gar nicht so wirklich bewusst ist. Er hat ein gutes Gefühl für Menschen und Situationen. Auch sein Stundenplan ist ein anderer. Statt in der alten Schule Mathe zu büffeln, gibt es hier Fächer wie Klettern, Schleichen oder Trainingseinsätze mit VR-Brillen. In den ersten Tagen fühlt sich Fede schon ein bisschen einsam, aber seine Nonna, sprich seine Großmutter, wohnt in der Stadt. Er besucht sie am Sonntag und lernt in dem Eiscafé neben Nonnas Haus ein Mädchen namens Lucia kennen. Als er wieder in das Internat zurückkehrt, mit dem schuleigenen Maserati-Taxi natürlich, ist eine ganz besondere Spannung im Haus. Wenig später meldet sich Carlos, der Kommunikator, über einen Monitor und bittet alle zukünftigen Agenten in die Einsatzzentrale. Diese ist besser ausgestattet als die von James Bond und auch die Gadgets, die sie zur Verfügung haben, stehen denen des englischen Geheimagenten in nichts nach. Es geht um Kunstdiebstähle eines ganz besonderen Malers aus der Renaissance, dessen Farbigkeit und Brillanz nie wieder erreicht wurde. Das letzte Bild, das noch existiert, hängt in einem Museum in Mailand. Sie sollen den Diebstahl des letzten Bildes verhindern und die Räuber überführen. Ob es den angehenden Agenten gelingt und welche Rolle Nonna und Lucia dabei spielen, steht in Sven Gerhards Buch Internat Undercover, Agent aus Versehen, das vor einigen Wochen im Penguin Junior Verlag erschienen ist. Das Einzige, was ich nicht verstanden habe, warum Mailand? Die schwer auszusprechenden und zu lesenden italienischen Worte hätte es nicht wirklich gebraucht. Als Alternative hätte sich zum Beispiel Dresden angeboten. Und ein Porsche oder Maybach-Taxi wäre auch nicht schlechter als ein Maserati. Die 220 Seiten sind witzig und spannend geschrieben. Die tollen Features, die die Agenten von morgen zur Verfügung haben, werden jeden Technikfan begeistern. Und eine ganz kleine Love-Story gibt's auch nebenbei. Und die Eltern und Großeltern kommen beim Lesen oder auch Vorlesen auch ein bisschen ins Schmunzeln. So einige Sachen sind auch aus unserer Jugend entnommen. Dazu kommen die lustigen Illustrationen von Vera Schmidt, die das Lesen kurzweilig machen. Sven Gerhard bietet für Kinder ab 8 Jahren einen großen Lesespaß und Vera Schmidt klasse Bilder in einem strapazierfähigen Buch. Internat, Undercover, Ausversehen-Agent sollten Kinder ruhig mal in einem Buchladen ihrer Wahl testen. Es lohnt sich wirklich. Übrigens, am Ende gibt es noch eine dicke, fette Überraschung. Das war Rigo Fromm, ein Kinderbuchvorschlag. Internat, Undercover, Ausversehen-Agent.
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Mein Gott, ich fürchte, ich bin direkt im Darm der Zeit. Sofort nachlesen über Peristaltik. Es gibt Bilder, die machen einem richtig Angst. Josef Ludwig.

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Hallo, hier bin ich wieder, Axel mit seinen Superhits. Auch heute habe ich für euch ein paar Leckerbissen der Rockmusik mitgebracht. Wünsche und Anregungen sendet ihr bitte an meine Internetadresse, die ich euch am Schluss der Sendung mitteile. Und nun viel Spaß und los geht's mit Simon Garfunkel, Eruption und

blicken wir circa 30 Jahre zurück. Ende der 60er und Anfang der 70er. Die politischen Unruhen an den Hochschulen der USA und anderen westlichen Ländern. Antriebskräfte der Studentenbewegung waren sowohl hochpolitische Motive als auch unmittelbar politische Impulse, wie zum Beispiel gegen Rüstung und Protest der Rassendiskriminierung. Der eigentliche Auslöser der politischen Unruhen war der Vietnamkrieg. Über diese Studentenbewegung entstand auch ein Film. Er hieß Blutige Erdbeeren, woraus wir jetzt einen Titel von John Lennon mit Give Peace a Chance hören. Und dann weiter mit Rod Stewart und Scott McKenzie. 2, 1, 2, 3, 4.

So, ich hoffe doch, dass der Fußboden bei euch zu Hause ganz geblieben ist. Nicht nur der Beat im Westen entwickelt sich, sondern auch im Osten. Ab Mai 1970 entwickelte sie sich und wurde von der damaligen DDR-Führung gefördert. So erkannten es die Gruppen wie zum Beispiel Renft, Elektra, Karat und den Pudis. Die Pudis waren die Vorzeigegruppe des Ostens. So waren sie im Rockpalast zu sehen und hatten auch einen sehr großen Erfolg. Wir hören sie jetzt mit den altbekannten Titel Alt wie ein Baum. Danach kommt Bryan Adams mit Summer of 69 und die Glitterband.

Auch die nächsten Titel bekommen die goldene Schallplatte und waren immer auf Platz 1 der Charts. Diese drei Titel wurden auch in DDR-Zeiten sehr gern in den Diskotheken gespielt, wie zum Beispiel auch im Clubhaus. Wir hören jetzt Jethro Tull mit Locomotive Press, The Sweet mit Blockbuster und Johnny Walkin mit In the Ear.

Aber eine schwedische Popgruppe mit den Mitgliedern Annefrid, Björn, Benny und Agneta. Sie gründeten sich 1971 in Stockholm. Sie waren eine sehr erfolgreiche Popgruppe der 70er und gewannen 1974 mit dem Song Waterloo den Grand Prix der Eurovision. 1977 produzierten sie einen Kinofilm, der auch bei uns im Kino lief. Leider löste sich 1982 die Gruppe auf. Wir hören sie jetzt mit dem Titel Knowing Me und Knowing You und anschließend die Nick Straker Band und Amanda Lear mit Follow Me.

Ja, das waren sie wieder. Access Superhits. Ich hoffe, es hat allen Zuhörern wieder viel Spaß gemacht. Wünsche sendet ihr mir bitte an meine Internetadresse axel3960@aol.com. Bis zum nächsten Mal verabschiedet sich Axel Seifert aus Dorthausen mit Status Quo und CCR.

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2: In Juni erschien mit Changes das mittlerweile 14. Studioalbum von Fury in the Slaughterhouse. Der Titel weckt Erwartungen, vielleicht sogar auf eine musikalische Kehrtwende? Keineswegs. Die Veränderungen sind eher subtil. Statt einer Neuerfindung setzen die Hannoveraner auf das, was sie seit Jahrzehnten auszeichnet. Melodischen Rock, eingängige Refrains und Songs mit Herz. Und auch gerade das kommt bei den Musikkritikern hervorragend an. Gelobt wird vor allem das starke Songwriting. 12 Titel, die zwischen kraftvollen Rocknummern und gefühlvollen Balladen pendeln und dabei ein durchgehend hohes Niveau halten. Besonders bemerkenswert ist, dass diesmal alle Bandmitglieder intensiv am Songwriting beteiligt waren. Das verleiht dem Album hörbar mehr Vielfalt und Authentizität. Auch klanglich wirkt Changes frisch und lebendig. Der typische Fury-Sound bleibt unverkennbar erhalten, ohne altbacken oder gar nostalgisch zu wirken. Statt auf große Experimente setzt die Band auf eine behutsame Weiterentwicklung und genau das ist für mich auch die große Stärke des Albums. Unterm Strich ist Changes ein rundes, reifes Rockalbum mit starken Melodien, hörbarer Bandchemie und Leidenschaft. Für langjährige Fans dürfte es zu den besten Veröffentlichungen seit dem Comeback der Band zählen und auch Neulinge finden hier einen überzeugenden Einstieg in die Welt von Fury in the Slaughterhouse. Ja, und Radio N-Hörer werden natürlich auch auf den ein oder anderen Song des neuen Albums Changes stoßen. Jetzt zum Beispiel mit Juice is Wasted on the Young.

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2: So, hallo, Auguste Sandner hier. Liebe Hörer und Hörerinnen, wissen Sie, was eine Evaluation ist? Ich habe das mal nachgeschlagen und folgende Definition gefunden. Als Evaluation oder Evaluierung wird meist die Bewertung bzw. Begutachtung von Projekten, Prozessen und Funktionseinheiten sowie Organisationseinheiten verstanden. Dabei können Kontext, Struktur, Prozess, Aufwand und Ergebnis einbezogen werden. Im Allgemeinen lässt sich als Evaluation auch die grundsätzliche Untersuchung begreifen, ob und inwieweit etwas geeignet erscheint, einen angestrebten Zweck zu erfüllen. Mit meinen Worten also, das ist eine Analyse, ob etwas so funktioniert, wie es soll oder nicht. Eine Evaluation ist häufig inbegriffen, wenn jemand einen Projektantrag stellt und Fördergelder bekommt. Denn es soll ja nicht nur vor Projektbeginn genau beschrieben werden, welchen Sinn und Zweck ein Projekt hat, sondern währenddessen oder danach sollte auch belegt werden, dass das gegebene Geld sinnstiftend und effektiv eingesetzt wurde. Liebe Hörer und Hörerinnen, wir kennen ja inzwischen alle die Schlagzeilen, wenn Projektgelder für Dinge ausgegeben werden, die der Allgemeinheit irgendwie nicht plausibel bzw. verständlich vermittelt werden können. Und wie oft wird gerufen, wir können uns diese Geldverschwendung nicht mehr leisten. Und um zu bewerten, wann Geld verschwendet wird oder wann Geld für stabilisierende und nachhaltige Maßnahmen eingesetzt wird und ob dort vielleicht auch weitergehend investiert werden sollte, dafür ist eine externe Evaluierung manchmal richtig praktisch. Das Wörtchen extern ist hier besonders hervorzuheben, denn fragen Sie Menschen, die in dem geförderten Projekt beteiligt sind, dann werden Sie nachvollziehbarerweise nur hören, wie effektiv, wie nützlich, wie wertvoll das Projekt und die Förderung dessen ist. Also das würde ich selbst bei meiner Arbeit ja auch immer sagen, wenn ich ehrlich bin. Aber zurück zum Thema. Ein auf Zeit angelegtes Projekt. Das ist übrigens generell so, wenn man Gelder aus staatlichen Kassen beantragt. Also ein zeitlich begrenztes Projekt ist auch die Hochschulsozialarbeit hier in Nordhausen. Eine niedrigschwellige Beratungsstelle, die bei finanziellen, persönlichen, sprachlichen, bürokratischen oder anderen Fragen des Hochschullebens Unterstützung bietet. Bisher hat das Ministerium für Bildung, Wissenschaft und Kultur das so in Deutschland einzigartige Konzept in Nordhausen unterstützt. Ende des Jahres läuft die Vereinbarung aber aus und verständlicherweise blickt nun alles auf die externen Einschätzungen, ob das Team mit Conny Sander, Marie-Therese Weber und Ines Jahne grünes Licht für eine Weiterarbeit bekommt. Daher wurde dem letzten Evaluationsmeeting stark entgegengefiebert und ich durfte mich bei der Gelegenheit mit Menschen unterhalten, die in den letzten 4 bis 5 Jahren mit der Hochschulsozialarbeit zusammengearbeitet haben und etwas über die Bedeutung einer solchen Beratungsstelle sagen können. Marie Schubert zum Beispiel ist Psychotherapeutin für Erwachsene in Nordhausen und ließ ihre Eindrücke einfließen. Wie war jetzt so das Treffen für Sie? War viel Neues dabei oder ist Ihnen das alles schon bekannt gewesen?
3: Also der Umfang, in dem die kooperieren sozusagen mit auch so vielen Leuten aus der Stadt, war mir überhaupt nicht bewusst. Also das fand ich schon auch beeindruckend, wie viel da Vernetzung da ist und auch einige von den Leuten, die hier saßen, kenne ich, aber viele auch nicht.
2: Wie wichtig ist die Arbeit der Hochschulsozialarbeit?
3: Also ich finde es extrem wichtig, weil einfach die auch viel abfangen können, präventiv Studierende sozusagen, die Probleme haben. Und das können wir einfach nicht abdecken, weder psychotherapeutisch noch mit allen Institutionen, die es drumherum gibt. Und ich denke, da kann zum einen präventiv viel gemacht werden, zum anderen kann auch die Schwelle gesenkt werden, dass die sich Hilfe suchen und dass die vielleicht auch zusammen beim Therapeuten anrufen und sich diesen Schritt überhaupt trauen. Und das ist total wichtig.
2: Es wurde eine tolle Schlussfrage gestellt. Was würde passieren oder was wird passieren, wenn es jetzt die Hochschulsozialarbeit nicht mehr gibt?
3: Ich denke, dass dann passiert, dass eben viele Studierende mit Problemen durchs Raster fallen oder ihr Studium abbrechen werden. Einfach auch, weil sie emotional, sozial auch nicht abgefangen werden.
2: An Marie Schubert, also sie ist ja Psychotherapeutin für Erwachsene, werden Studierende unter anderem mit Angststörungen, Depressionen oder anderen mentalen Problemen vermittelt. Die Hochschulsozialarbeit bietet damit niedrigschwellige Hilfe und lädt alle Studierenden zu Gesprächen ein, um dann Unterstützung zu bieten oder an Experten und Expertinnen weiterzuleiten oder einfach nur, um zuzuhören. Marvin Calderon, wissenschaftlicher Mitarbeiter der Hochschule im Fachbereich Ingenieurwesen, ist auch bei dem Meeting zur Evaluierung anwesend und betont die Notwendigkeit des sozialen Netzwerks an einer Hochschule so.
4: Jede Gesellschaft braucht ein soziales Komponent. Und wir, die Hochschule Nordhausen, sind ein 2000 Leute Gesellschaft in der 40.000 Leute Gesellschaft Nordhausen. Also wir sind ja eine kleine Community. Und wenn jeder sich in seine Zugehörigkeitsgruppen einzieht und gibt es keine, die das zusammen verbindet, dann ich kann mir das nicht vorstellen. Also das habe ich mir nicht vorgestellt. Die Frage ist, es ist einfach für mich ein bisschen komisch, dass es plötzlich die Hochschulsozialarbeit nicht mehr existiert, weil die sind in der Lage, diese verschiedenen Gruppen zu verbinden. Die sind in der Lage, diese Brücken zu bauen. Und ja, aber ohne diese Offenheit, so eine Möglichkeit zu schaffen, wo sich die Kulturen treffen oder zusammen tanzen oder etwas, dann gibt es keine Verbindung in der Hochschule. Und was jede Gesellschaft braucht, ist Verbindung. Hier geht es nicht nur um Wissen, wir sind alle Menschen. Und Menschen brauchen mehr als Buscher und Nummer. Wir brauchen auch ein bisschen Spaß und Kontakten. Ja, und zu sagen, jetzt, dass es heute so einfach ist, alles mit KI und Digitalisierung zu ersetzen, ich brauche keine digitale Umarmung, wenn ich Probleme habe. Ich brauche einen Mensch, der da auf meiner Seite steht und seine Schulter bringt und mir vielleicht die Hände hält, weil, keine Ahnung, man braucht manchmal sich nur zu äußern. Man braucht keine Aussage. Man muss nur kotzen, was man drin hat, und dann ist man erleichtert.
2: Marvin Calderon ist selbst aus der Karibik nach Deutschland gekommen und war über 3 Jahre Teil des ebenfalls 2026 auslaufenden Projekts ProTelk, welches mit der Hochschulsozialarbeit folgenden Schnittpunkt hat: Studierende aus nah und fern dabei zu begleiten, ihr Studium erfolgreich abzuschließen und sie auch in Deutschland zu halten. Viele der aus dem Ausland kommenden jungen Leute haben ein positives Bild von Deutschland und den beruflichen Chancen hier. Doch Calderon weist darauf hin, dass es ohne sehr gute Deutschkenntnisse richtig schwierig werden kann.
4: In dem Projekt ProTel geht es um die Unterstützung von Studierenden in den Ingenieurwissenschaften, damit sie das Studium erfolgreich kriegen und später einen guten Einstieg in den Arbeitsmarkt bekommen oder erleichtern. Also viele von den Studierenden mit Migrationshintergrund, die wir in der Hochschule haben, haben ein niedriges Niveau in der deutschen Sprache, also vielleicht A2, B1, A1. Und die Beratung geht am meisten um die Studierenden zu erklären, wie die Sachen hier in Deutschland funktionieren. Weil das ist auch eine Sache, also viele kommen hier, es gibt auch viel Werbung über Deutschland draußen, wie groß Deutschland ist und wie viele Möglichkeiten hier gibt, aber man liest nicht die kleinen Buchstaben. Man muss Deutsch reden. Also Deutschland ist ein Land von Offenheit, im Allgemeinen, aber ohne Deutsch ist es sehr schwer, was Gutes zu kriegen. Und außerdem, also wie ich sagte, also viele von den Studierenden haben falsche Vorstellungen über Deutschland. Und ich bin kein Psycholog, ich bin Maschinenbauer, aber ich helfe trotzdem den Studierenden, so einen guten Weg zu finden. Und wenn ich bemerkt habe, dass also die Hilfe, die dieser Student braucht, außen von meinen Bereichen ist, dann habe ich immer empfohlen, ey, da haben wir fähige Leute, die dir in dieser Situation helfen können, weil die Situation war nicht über akademische Themen oder Arbeitssuche. Also die Person hatte andere Probleme, die sie einfach nicht frei lassen, einfach offen zu denken oder richtige Möglichkeiten, sich an richtige Möglichkeiten zu fokussieren. Also da war mir auch die Hochschulsozialarbeit sehr, sehr wichtig.
2: Deutschland, Thüringen braucht Fachkräfte. Menschen, die eine gute Ausbildung erhalten haben, Deutsch sprechen und sich hier wohlfühlen. Die Hochschulsozialarbeit in Nordhausen bietet Beratung, Begleitung, Gemeinschaft, Verständnis und das Netzwerk, um Unsicherheiten oder Herausforderungen zusammen anzugehen. Und nun müssen sich die Verantwortlichen überlegen, ob sie weiter investieren. Sollten Sie, liebe Hörer und Hörerinnen, das Konzept der Hochschulsozialarbeit unterstützen wollen, dann unterschreiben Sie als externe Stimme die Petition von Kampakt zum Erhalt der Anlaufstelle hier in Nordhausen. Und sollte Sie interessieren, wie die Evaluierung des Projektes letztes Jahr aussah, gucken Sie gerne auf die Webseite der Hochschulsozialarbeit. Dort sind alle Zahlen und Daten öffentlich und transparent zugänglich.
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4: So, hallo, Auguste Sandner hier. Liebe Hörer und Hörerinnen, wissen Sie, was eine Evaluation ist? Ich habe das mal nachgeschlagen und folgende Definition gefunden. Als Evaluation oder Evaluierung wird meist die Bewertung bzw. Begutachtung von Projekten, Prozessen und Funktionseinheiten sowie Organisationseinheiten verstanden. Dabei können Kontext, Struktur, Prozess, Aufwand und Ergebnis einbezogen werden. Im Allgemeinen lässt sich als Evaluation auch die grundsätzliche Untersuchung begreifen, ob und inwieweit etwas geeignet erscheint, einen angestrebten Zweck zu erfüllen. Mit meinen Worten also, das ist eine Analyse, ob etwas so funktioniert, wie es soll oder nicht. Eine Evaluation ist häufig inbegriffen, wenn jemand einen Projektantrag stellt und Fördergelder bekommt. Denn es soll ja nicht nur vor Projektbeginn genau beschrieben werden, welchen Sinn und Zweck ein Projekt hat, sondern währenddessen oder danach sollte auch belegt werden, dass das gegebene Geld sinnstiftend und effektiv eingesetzt wurde. Liebe Hörer und Hörerinnen, wir kennen ja inzwischen alle die Schlagzeilen, wenn Projektgelder für Dinge ausgegeben werden, die der Allgemeinheit irgendwie nicht plausibel bzw. verständlich vermittelt werden können. Und wie oft wird gerufen, wir können uns diese Geldverschwendung nicht mehr leisten. Und um zu bewerten, wann Geld verschwendet wird oder wann Geld für stabilisierende und nachhaltige Maßnahmen eingesetzt wird und ob dort vielleicht auch weitergehend investiert werden sollte, dafür ist eine externe Evaluierung manchmal richtig praktisch. Das Wörtchen extern ist hier besonders hervorzuheben, denn fragen Sie Menschen, die in dem geförderten Projekt beteiligt sind, dann werden Sie nachvollziehbarerweise nur hören, wie effektiv, wie nützlich, wie wertvoll das Projekt und die Förderung dessen ist. Also das würde ich selbst bei meiner Arbeit ja auch immer sagen, wenn ich ehrlich bin. Aber zurück zum Thema. Ein auf Zeit angelegtes Projekt. Das ist übrigens generell so, wenn man Gelder aus staatlichen Kassen beantragt. Also ein zeitlich begrenztes Projekt ist auch die Hochschulsozialarbeit hier in Nordhausen. Eine niedrigschwellige Beratungsstelle, die bei finanziellen, persönlichen, sprachlichen, bürokratischen oder anderen Fragen des Hochschullebens Unterstützung bietet. Bisher hat das Ministerium für Bildung, Wissenschaft und Kultur das so in Deutschland einzigartige Konzept in Nordhausen unterstützt. Ende des Jahres läuft die Vereinbarung aber aus und verständlicherweise blickt nun alles auf die externen Einschätzungen, ob das Team mit Conny Sander, Marie-Therese Weber und Ines Jahne grünes Licht für eine Weiterarbeit bekommt. Daher wurde dem letzten Evaluationsmeeting stark entgegengefiebert und ich durfte mich bei der Gelegenheit mit Menschen unterhalten, die in den letzten 4 bis 5 Jahren mit der Hochschulsozialarbeit zusammengearbeitet haben und etwas über die Bedeutung einer solchen Beratungsstelle sagen können. Marie Schubert zum Beispiel ist Psychotherapeutin für Erwachsene in Nordhausen und ließ ihre Eindrücke einfließen. Wie war jetzt so das Treffen für Sie? War viel Neues dabei oder ist Ihnen das alles schon bekannt gewesen?
5: Also der Umfang, in dem die kooperieren sozusagen mit auch so vielen Leuten aus der Stadt, war mir überhaupt nicht bewusst. Also das fand ich schon auch beeindruckend, wie viel da Vernetzung da ist und auch einige von den Leuten, die hier saßen, kenne ich, aber viele auch nicht.
4: Wie wichtig ist die Arbeit der Hochschulsozialarbeit?
5: Also ich finde es extrem wichtig, weil einfach die auch viel abfangen können, präventiv Studierende sozusagen, die Probleme haben. Und das können wir einfach nicht abdecken, weder psychotherapeutisch noch mit allen Institutionen, die es drumherum gibt. Und ich denke, da kann zum einen präventiv viel gemacht werden, zum anderen kann auch die Schwelle gesenkt werden, dass die sich Hilfe suchen und dass die vielleicht auch zusammen beim Therapeuten anrufen und sich diesen Schritt überhaupt trauen. Und das ist total wichtig.
4: Es wurde eine tolle Schlussfrage gestellt. Was würde passieren oder was wird passieren, wenn es jetzt die Hochschulsozialarbeit nicht mehr gibt?
5: Ich denke, dass dann passiert, dass eben viele Studierende mit Problemen durchs Raster fallen oder ihr Studium abbrechen werden. Einfach auch, weil sie emotional, sozial auch nicht abgefangen werden.
4: An Marie Schubert, also sie ist ja Psychotherapeutin für Erwachsene, werden Studierende unter anderem mit Angststörungen, Depressionen oder anderen mentalen Problemen vermittelt. Die Hochschulsozialarbeit, bietet damit niedrigschwellige Hilfe und lädt alle Studierenden zu Gesprächen ein, um dann Unterstützung zu bieten oder an Experten und Expertinnen weiterzuleiten oder einfach nur, um zuzuhören. Marvin Calderon, wissenschaftlicher Mitarbeiter der Hochschule im Fachbereich Ingenieurwesen, ist auch bei dem Meeting zur Evaluierung anwesend und betont die Notwendigkeit des sozialen Netzwerks an einer Hochschule so.
6: Jede Gesellschaft braucht ein soziales Komponent. Und wir, die Hochschule Nordhausen, sind eine 2000 Leute Gesellschaft in der 40.000 Leute Gesellschaft Nordhausen. Also wir sind ja eine kleine Community, und wenn jeder sich in seine Zugehörigkeitsgruppen einsieht und gibt es keine, die das zusammen verbindet, dann ich kann mir das nicht vorstellen. Also das habe ich mir nicht vorgestellt. Die Frage ist, es ist einfach für mich ein bisschen komisch, dass es plötzlich die Hochschulsozialarbeit nicht mehr existiert, weil die sind in der Lage, diese verschiedenen Gruppen zu verbinden. Die sind in der Lage, diese Brücken zu bauen. Und ja, aber ohne diese Offenheit, so eine Möglichkeit zu schaffen, wo sich die Kulturen treffen oder zusammen tanzen oder etwas, dann gibt es keine Verbindung in der Hochschule. Und was jede Gesellschaft braucht, ist Verbindung. Hier geht es nicht nur um Wissen, wir sind alle Menschen. Und Menschen brauchen mehr als Busche und Nummer. Wir brauchen auch ein bisschen Spaß und Kontakten. Ja, und zu sagen, jetzt, dass es heute so einfach ist, alles mit KI und Digitalisierung zu ersetzen, ich brauche keine digitale Umarmung, wenn ich Probleme habe. Ich brauche einen Mensch, der da auf meiner Seite steht und seine Schulter bringt und mir vielleicht die Hände hält, weil, keine Ahnung, man braucht manchmal sich nur zu äußern. Man braucht keine Aussage. Man muss nur kotzen, was man drin hat, und dann ist man erleichtert.
4: Marvin Calderon ist selbst aus der Karibik nach Deutschland gekommen und war über 3 Jahre Teil des ebenfalls 2026 auslaufenden Projekts ProTelk, welches mit der Hochschulsozialarbeit folgenden Schnittpunkt hat: Studierende aus nah und fern dabei zu begleiten, ihr Studium erfolgreich abzuschließen und sie auch in Deutschland zu halten. Viele der aus dem Ausland kommenden jungen Leute haben ein positives Bild von Deutschland und den beruflichen Chancen hier. Doch Calderon weist darauf hin, dass es ohne sehr gute Deutschkenntnisse richtig schwierig werden kann.
6: In dem Projekt ProTelk geht es um die Unterstützung von Studierenden in den Ingenieurwissenschaften, damit sie das Studium erfolgreich kriegen und später einen guten Einstieg in den Arbeitsmarkt bekommen oder erleichtern. Also viele von den Studierenden mit Migrationshintergrund, die wir in der Hochschule haben, haben ein niedriges Niveau in der deutschen Sprache, also vielleicht A2, B1, A1. Und die Beratung geht am meisten um die Studierenden zu erklären, wie die Sachen hier in Deutschland funktionieren. Weil das ist auch eine Sache, also viele kommen hier, es gibt auch viel Werbung über Deutschland draußen, wie groß Deutschland ist und wie viele Möglichkeiten hier gibt, aber man liest nicht die kleinen Buchstaben. Man muss Deutsch reden. Also Deutschland ist ein Land von Offenheit im Allgemeinen, aber ohne Deutsch ist es sehr schwer, was Gutes zu kriegen. Und außerdem, also wie ich sagte, also viele von den Studierenden haben falsche Vorstellungen über Deutschland. Und ich bin kein Psycholog, ich bin Maschinenbauer, aber ich helfe trotzdem den Studierenden, so einen guten Weg zu finden. Und wenn ich bemerkt habe, dass also die Hilfe, die dieser Student braucht, außen von meinen Bereichen ist, dann habe ich immer empfohlen, ey, da haben wir fähige Leute, die dir in dieser Situation helfen können, weil die Situation war nicht über akademische Themen oder Arbeitssuche. Also die Person hatte andere Probleme, die sie einfach nicht frei lassen, einfach offen zu denken oder sich an richtige Möglichkeiten zu fokussieren. Also da war mir auch die Hochschulsozialarbeit sehr, sehr wichtig.
4: Deutschland, Thüringen braucht Fachkräfte. Menschen, die eine gute Ausbildung erhalten haben, Deutsch sprechen und sich hier wohlfühlen. Die Hochschulsozialarbeit in Nordhausen bietet Beratung, Begleitung, Gemeinschaft, Verständnis und das Netzwerk, um Unsicherheiten oder Herausforderungen zusammen anzugehen. Und nun müssen sich die Verantwortlichen überlegen, ob sie weiter investieren. Sollten Sie, liebe Hörer und Hörerinnen, das Konzept der Hochschulsozialarbeit unterstützen wollen, dann unterschreiben Sie als externe Stimme die Petition von Kampakt zum Erhalt der Anlaufstelle hier in Nordhausen. Und sollte Sie interessieren, wie die Evaluierung des Projektes letztes Jahr aussah, gucken Sie gerne auf die Webseite der Hochschulsozialarbeit. Dort sind alle Zahlen und Daten öffentlich und transparent zugänglich.
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1: Ein Brett vor dem Kopf haben.
2: So sagt man, wenn man etwas nicht sofort versteht, das man eigentlich verstehen müsste. Die Redewendung stammt aus der Zeit, als sich Schmiede in ihrer Werkstatt noch mit einem Brett vor den Kopf vor herumfliegendem Funken schützten. In das Brett waren schmale Sehschlitze geschnitten, durch die hindurch man das zu bearbeitende Werkstück sehen konnte. Aber ganz so gut wie ohne konnte man mit dem Brett vor den Kopf eben doch nicht sehen.
0: Viel Spaß beim Schreiben.
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Liebe Freunde, und damit begrüße ich euch zu einer neuen Crossroads Radio Show im Wartburg Radio 96.5. Mein Name ist Mario Hoffmann, das waren die Eagles. Take it easy, ich behaupte mal, vor dem Song kannte kein Mensch diese Ecke in Winslow, Arizona. Und genau genommen, der Songwriter Jackson Brown hat die auch nur erwähnt, weil der in dem Kaff mit einer Autopanne liegen geblieben ist. Ja, so kann's manchmal gehen. Take it easy, das ist so etwas, ein bisschen das Motto der heutigen Sendung. Ich habe sehr ehrliche, country-lastige Musik für euch und ich hoffe, ihr seid irgendwo auf der Terrasse, im Garten, im Freibad, am Baggersee und hört diese Sendung mit ein paar Freunden, einem Kaltgetränk in der Hand und genießt die Atmosphäre. Los geht's jetzt mit Sheryl Crow, Live in Las Vegas von ihrem Debüt Tuesday Night Music Club, einem Club von Musikern, der sich eben jeden Dienstag getroffen hat, um zusammen Bierchen zu trinken und Weinchen und Songs zu schreiben. Und Sheryl Crow ist dann irgendwann dazugestoßen und schließlich gab dieser Club ihrem Debütalbum den Namen. Danach gibt's Billy the Kid, Billy Pettinger aus Kanada und Riverbank. Und im Anschluss gibt's auch noch einen Tipp fürs Wochenende.

Amüsante Geschichte zum nächsten Song, CCR, I Heard It Through the Grapevine. Eine Coverversion von Marvin Gaye und der gute John Fogerty, seines Zeichens Sänger von CCR, hat einfach den ganzen Schmerz und die ganze Verletzlichkeit, die Marvin Gaye in diesen Song gelegt hat, beiseite gewischt und hat diesen bedrohlichen Garagen-Jam daraus gemacht. Und ein Hit ist es trotzdem geworden, genauso wie danach. Green Onions, ein Instrumentalstück eigentlich von Booker T and the MGs, einer legendären Session-Band. Und zwei Mitglieder dieser Band, so rum, die spielen auch in der Blues Brothers Band, nämlich Donald Duck Dunn und Steve Cropper. Und deswegen schließt sich der Kreis und für euch gibt's jetzt ein paar Minuten richtig bluesiges Feeling.

Die Doors und L.A. Woman und von Los Angeles nach Rudolstadt ist es auf jeden Fall eine weite Überleitung. Boah, naja gut. Auf jeden Fall findet an diesem Wochenende in Rudolstadt wieder das berühmte Tanz- und Folk-Festival statt vom 2. bis 5. Juli. Thema ist dieses Jahr Österreich und auch die Thüringer Bürgerradios sind wieder vertreten. Und zwar werden Marco Fischer und ich am Samstag von 14 bis 15 Uhr eine Stunde live aus der Stadtbibliothek in Rudolstadt senden. Also Knoten ins Taschentuch machen und einschalten. Und wer das nicht hinkriegt, dem verspreche ich, dem werde ich schon noch einmal eine Wiederholung um die Ohren hauen. Und jetzt geht's weiter mit einer Band, die heißt Back Porch Mary. Die gibt's leider schon seit 2012 nicht mehr. Ihr Song The Band, der erzählt vom harten Tourleben, in dem man sich aufreibt und das Nerven kostet und Kraft und man ist irgendwann ausgebrannt. Und genauso ist es Back Porch Mary auch gegangen. Und sozusagen ist dieser Song im Vorhinein autobiografisch gewesen. Naja, also es war jetzt ein ziemlich kompliziertes Satzkonstrukt. Und ich schlage vor, wir machen weiter mit Musik. Manchmal sind nicht nur Überleitungen ein Problem für mich.

Das waren Blackberry Smoke und One Horse Town und ich weiß gar nicht, wie viele Bands schon über wie viele Songs diese Geschichte erzählt haben. Natürlich war auch One Horse Town nur so ein Studiofüller, der sich auf der Bühne erst zum echten Kracher und Klassiker entwickelt hat. Nun ja, die Geschichte ist wie gesagt nicht neu, genauso wie die Rolling Stones und Wild Horses von ihrem Album 1995 aus dem Jahre Stripped, natürlich genau andersrum, von ihrem Album Stripped aus dem Jahre 1995. Hier ist Wild Horses.

Liebe Freunde, das war's auch schon wieder für heute. Das war die Crossroads Radio Show im Wartburg Radio 96.5. Mein Name ist Mario Hoffmann. Ich bedanke mich fürs Zuhören. Natürlich auch bei meinen Hörern von Radio Enno und Radio SRB. Ihr vergesst mir nicht unser Samstagsdate 14 bis 15 Uhr live aus der Stadtbibliothek in Rudolstadt vom Folk Festival. Und natürlich gibt's trotzdem ein Stückchen Musik mit auf den Weg, und zwar heute Bruce Springsteen und Chimes of Freedom. Ich würde jetzt sagen, wir hören uns in 14 Tagen. Nein, ich würde mich freuen, wenn wir uns am Samstag hören. Auf jeden Fall, bis dahin, bleibt tapfer.

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